For a Better Tomorrow. Wir hören Voices from the Lake und ja, vom ersten Album, gleichnamiges Album Voices from the Lake, Twisted Virgo als Reprise-Version. Und zuvor haben wir gehört Voices from the Lake vom aktuellen Album, das Stück Eos. Ja, wunderschön zu hören. Sind sogar auf Platte so gemacht, dass eigentlich die Stücke auch nicht wirklich eine Pause oder einen Break zwischendrin haben. Also es ist wirklich gedacht, um das Album in Gänze anzuhören. Die Möglichkeit haben wir hier nicht ganz mit einer Stunde. Four Voices from the Lake haben wir noch gehört. Laura Dennis, Artist aus, also türkischstämmiger Artist aus Amsterdam. Wir haben das Stück Swimmer gehört auf dem Album Sun Shone, erschienen auf Music from Memory. Und das Jura Sound System Stück war Hands Across the Sea, aktuelles Release, Morning Star auf Temples of Jura, Kevin Griffith.

vor Better Tomorrow. Wir hören Wladyslaw Delay Quartett. Und zwar das Stück Presentiment vom gleichnamigen Album, 2011 erschienen auf Honest Johns. Wladyslaw Delay, vielleicht besser bekannt unter seinem anderen Künstlernamen Luomo. Mit wirklichen Namen heißt er Sasuripati und ist aus Finnland. Und das lange Stück, was wir zuvor gehört haben, ist eine aktuelle Ron Trent-Veröffentlichung, Electric Jungle. Und als letztes Stück hören wir noch was von Stephen Hitchell als Intrusion.

So, Vorwetter Tomorrow neigt sich mal wieder dem Ende. Stephen Hitchell als Intrusion, A Gentle Embrace, und zwar die Reduced Version, ist ein Remaster. Im Original erschien 2015. Remaster hat wieder Paul gemacht, also Stefan Bethke. Die Playlist der heutigen Sendung gibt es bei back-in-stock.blogspot.com. Radio X Webseite ist der Blog direkt verlinkt, kann man sich das alles anschauen. For Better Tomorrow gibt es dann wieder im Oktober. Vielen Dank fürs Zuhören. Gute Zeit.

0: 13 Uhr, die Nachrichten. Zunächst die Übersicht. Die Bundesregierung ringt weiter um eine Entlastung bei den Spritpreisen. Der Bundesverband der deutschen Industrie hat seine Konjunkturprognose für das laufende Jahr angehoben. In Russland hat die dreitägige Parlamentswahl begonnen. Und nun die Meldungen im Einzelnen. Angesichts weiter steigender Preise für Benzin und Diesel dauert die Debatte über Entlastungen an. Die Bundesregierung hat Maßnahmen in Aussicht gestellt, aber noch keine konkreten Pläne vorgelegt. CDU-Generalsekretärin Hoppermann deutete gestern Abend an, erwogen würden bis zu 25 Cent Entlastung pro Liter. Im Gespräch ist etwa eine Senkung der Mehrwertsteuer. Der Wirtschaftsweise Felbermayr plädierte für eine gezielte Förderung bedürftiger Haushalte. Er sagte im Deutschlandfunk, Direktzahlungen an einkommensschwache Personen seien für den Staat deutlich günstiger. Er begrüßte zugleich Überlegungen, die Stromsteuer zu senken. Dafür sprachen sich etwa der ADAC und das Handwerk aus. Auch DGB-Chefin Fahimi forderte, die Energie- und Mineralölsteuern zu senken. Deutschland sei bei Energie ein absolutes Hochpreisland. Nach Angaben des ADAC kostete Diesel gestern im bundesweiten Tagesdurchschnitt 2,47 Euro, knapp 2 Cent mehr als am Vortag. Super E10 blieb nahezu unverändert bei 2,31 Euro. Bundesfinanzminister Klingbeil hat angesichts der hohen Kraftstoffpreise Kritik an der EU-Kommission geübt. Die Brüsseler Behörde müsse jetzt endlich handeln und Vorschläge für eine Übergewinnsteuer vorlegen, sagte der SPD-Chef in Dublin vor einem zweitägigen Treffen der EU-Finanzminister. Er verwies dabei auf gleichlautende Forderungen seiner Kollegen aus Spanien und Polen. Durch eine solche Steuer könnten die Krisenprofite der Mineralölkonzerne an die Bürger zurückgegeben werden, erklärte Klingbeil. Innerhalb der Bundesregierung ist die Übergewinnsteuer umstritten. Die Union spricht sich dagegen aus und führt rechtliche Bedenken an. Zudem sei ein Übergewinn von normalen Gewinnen schwer abzugrenzen. Innerhalb der EU kann eine Übergewinnsteuer nur eingeführt werden, wenn sich alle Mitgliedstaaten dafür aussprechen. Der Bundesverband der deutschen Industrie hat seine Konjunkturprognose für das laufende Jahr deutlich angehoben. Man rechne nun mit einem Zuwachs des Bruttoinlandsproduktes von 1%, sagte Hauptgeschäftsführerin Gönner. Im Juni hatte der Spitzenverband seine Prognose noch auf 0,4% gesenkt. Als Grund für die Korrektur nannte Gönner das starke Geschäft mit europäischen Partnern. Dies gebe der heimischen Wirtschaft Rückenwind. Die BDE-Chefin warnte gleichzeitig vor zu viel Euphorie. Von einem breiten industriellen Aufschwung könne noch keine Rede sein. Die Kapazitätsauslastung der Unternehmen liege mit 78% immer noch um 5 Prozentpunkte unter dem langjährigen Mittel. Gönner forderte die Bundesregierung auf, die angekündigten Reformen umzusetzen und so langfristiges Wachstum zu ermöglichen. Der Aufwärtstrend im Wohnungsbau hält an, hat sich aber wegen höherer Bauzinsen abgeschwächt. Wie das Statistische Bundesamt mitteilte, stieg die Zahl der Baugenehmigungen im Juli im Vergleich zum Vorjahr um 1,9%. Im Juni waren es noch 13,8% gewesen. Im gesamten ersten Halbjahr war die Zahl der Baugenehmigungen um rund 15% gestiegen. Das war das stärkste Wachstum seit 10 Jahren. Dieser Anstieg erfolgte allerdings auch von einem niedrigen Niveau aus. Insgesamt wurden im Juli 22.500 neue Wohnungen genehmigt. In den 7 Monaten von Januar bis Juli waren es damit mehr als 148.000. In Deutschland ist die Zahl der überschuldeten Menschen gestiegen. Wie aus einer Studie des Hamburger Instituts für Finanzdienstleistungen, IFF, hervorgeht, waren im vergangenen Jahr rund 5,7 Millionen Erwachsene überschuldet, rund 110.000 mehr als im Vorjahreszeitraum. Besonders betroffen sind demnach Alleinerziehende. Die mittlere Schuldenhöhe der analysierten Fälle lag bei gut 19.000 Euro pro Person. Als häufigste Auslöser einer Überschuldung gelten gesundheitliche Probleme. Es folgen Arbeitslosigkeit bzw. reduzierte Erwerbsarbeit sowie gescheiterte Selbstständigkeit. Das Konsumverhalten ist laut der Studie der vierthäufigste Grund. Das IFF erstellt den Überschuldungsreport jedes Jahr und stützt sich dafür auf Angaben von Schuldnerberatungsstellen in ganz Deutschland. Als überschuldet gelten Menschen, die nicht in der Lage sind, ihre Schulden zu bezahlen, selbst wenn sie ihren Lebensstandard senken. In Russland hat die Parlamentswahl begonnen, die bis Sonntag dauern wird. Ein Sieg der Regierungspartei Geeintes Russland gilt als sicher. Eine echte Opposition ist nicht zugelassen. Es ist die erste Wahl der Staatsduma seit Beginn des russischen Angriffskrieges gegen die Ukraine im Frühjahr 2022. Insgesamt sind mehr als 110 Millionen Menschen zur Stimmabgabe für eine der 10 kremlnahen Parteien aufgerufen. Die Wahl findet erstmals auch in den von Russland kontrollierten Teilen der völkerrechtswidrig annektierten Regionen im Osten der Ukraine statt. Kreml-Chef Putin stellte die Abstimmung als Votum für einen Sieg des Landes im Ukraine-Krieg dar. Die Partei Jabloko, die den Krieg ablehnt, wurde als letzte Oppositionskraft von der Wahl ausgeschlossen. Der CDU-Außenpolitiker Hart bezeichnete die Wahl als Farce, da das Ergebnis schon vor der Auszählung feststehe. Laut der Politikwissenschaftlerin Fischer von der Stiftung Wissenschaft und Politik versucht das Regime, mit der Parlamentswahl Pluralismus zu simulieren. Die Duma sei für den Kreml eine rechtsstaatliche Fassade, mit der Legitimität geschaffen werden solle, sagte Fischer im Deutschlandfunk. Durch einen russischen Angriff sind im Gebiet Schitomir in der Ukraine mindestens 2 Menschen getötet worden. 2 weitere seien verletzt worden, teilte der Chef der Militärverwaltung mit. Auch die Region rund um die ukrainische Hauptstadt Kiew wurde erneut attackiert. Hier gab es 5 Verletzte. Das russische Verteidigungsministerium gab an, ein Frachtschiff in Odessa getroffen zu haben. Auch ein Logistikzentrum sei beschossen worden. Nach Angaben russischer Behörden wurden bei Drohnenangriffen auf Ziele in der Region Kursk 1 Mann getötet und mehrere Personen verletzt. In der von Russland kontrollierten Stadt Enerhodar starb 1 Mensch. In Pakistan sind bei einem Bombenanschlag mindestens 16 Menschen getötet worden. Mehr als 50 weitere Personen wurden verletzt. Die Explosion ereignete sich den Behörden zufolge auf dem Gelände einer Polizeistation in der Stadt Kohat im Grenzgebiet zu Afghanistan. Dort soll ein Attentäter ein mit Sprengstoff beladenes Fahrzeug an einem Eingangstor zur Explosion gebracht haben. Durch die Detonation wurde auch eine angrenzende Moschee stark beschädigt, in der sich Gläubige zum Freitagsgebet befanden. Aufnahmen in den sozialen Medien zeigen das eingestürzte Dach des Gotteshauses. Zu dem Anschlag hat sich bislang noch niemand bekannt. Im afghanisch-pakistanischen Grenzgebiet sind sowohl ein regionaler Ableger der Terrormiliz Islamischer Staat als auch die pakistanischen Taliban aktiv. Die Sicherheitslage hat sich dort in den vergangenen Jahren immer mehr verschlechtert. Bei der Verlegung von 100 Migranten in ein neues Aufnahmezentrum im Hafen von Ceuta hat es in der spanischen Nordafrika-Exklave Tumulte gegeben. Viele der Menschen hätten versucht, als Erste dorthin zu kommen, um einen Platz zu ergattern, hieß es in örtlichen Medienberichten. Daraufhin habe die Polizei die Menge mit zusätzlichen Kräften unter Kontrolle bringen müssen. Das neue Aufnahmezentrum hat eine Kapazität für rund 1.800 Menschen. In provisorischen Lagern am Strand hatten sich zuletzt bis zu 4.000 Migranten aufgehalten. Deren Ziel ist es, in die Europäische Union zu gelangen. Das Zentrum am Hafen ist das 5. vorübergehende Aufnahmelager in Ceuta. Die US-Einwanderungsbehörde ICE hat im August nach eigenen Angaben mehr Menschen festgenommen als je zuvor. Demnach gab es fast 51.000 Festnahmen. Im Juli waren es rund 50.000 und im Juni um die 44.000. Nach Angaben des Think Tanks Center for Immigration Studies ist die Zahl der Menschen ohne Papiere in den USA seit dem Amtsantritt von US-Präsident Trump umgeschätzt 2,3 Millionen auf 13,5 Millionen zurückgegangen. Menschen, die sich illegal in den USA aufhalten, werden oft bei Behördenterminen festgenommen. ICE nutzt und bezahlt dazu örtliche Polizeibehörden. Ein Viertel der Festnahmen im Juli sei im Trump-freundlichen Texas geschehen, so die Justizplattform themarshallproject.org. Und hier noch einmal die Übersicht. Die Bundesregierung ringt weiter um eine Entlastung bei den Spritpreisen. Der Bundesverband der deutschen Industrie hat seine Konjunkturprognose für das laufende Jahr angehoben. In Russland hat die dreitägige Parlamentswahl begonnen. Das Wetter wechselnd bewölkt mit längeren heiteren Abschnitten, vor allem in der Nordhälfte gebietsweise Schauer, 17 bis 23 Grad. Morgen in der Nordhälfte bewölkt und gebietsweise Regen, in der Südhälfte nach Auflösung örtlicher Nebelfelder heiter, 19 bis 26 Grad. Das waren die Nachrichten.
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Ellos tocaron muchísimos ritmos cubanos juntados y eso es lo que los hizo interesante, porque no solamente pudieron aplicar a un público específico, sino que recogieron toda la identidad latina, la identidad cubana. 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La siguiente va a ser Delirio, de Carmen Delia, y después vamos a seguir con un par de sorpresas de unas compilaciones que pude conseguir de La Sonora Matancera. Recuerda que estás escuchando Casa Tumbado en un programa en vivo por Radio X en Frankfurt. Du hörst Casa Tumbado Numa Elf en Radio X en Frankfurt. Eine besondere Ausgabe mit einem Special mit La Sonora Matancera de älteste lateinische Orchester auf die ganze Welt. Wir werden uns weiter mit drei Lieder beschäftigen und ich hoffe, dass du etwas Neues kennengelernt hast mit dieser Musik. Ich muss dir sagen, dass die Musik, die wir gerade hören, ist ungefähr 70 bis 80 Jahre alt, also ziemlich alt. Und das sind die Roots von unserer Salsa-Kultur sozusagen. Also, ich wünsche dir noch viel Spaß mit La Sonora Matancera auf

Hallo und herzlich willkommen zugunst der Sendung zur zeitgenössischen Kunst, Medien und Netzkultur auf Radio X. Am Mikrofon Verena Kuni, die sich in der heutigen Kunstradiostunde erneut bescheiden im Hintergrund halten wird. Eben entsprechend dem Vorsatz unserer aktuellen Reihe, in der wir der Klangkunst möglichst viel Zeit geben, sich im Raum zu entfalten und damit auch möglichst viel Raum in unserer ohnehin bemessenen gemeinsamen Zeit. Treue Hörerinnen wissen schon an dieser Stelle, wieder einmal wollen wir die Gunst der Stunde für eine Ausgabe unseres Time Bending Clock Radio nutzen, das zur gemeinsamen Zeitbeugung lädt. Im Zentrum der Sendung steht diesmal ein Projekt eines Künstlers, von dem FreundInnen unseres Formats mit an Sicherheit grenzender Wahrscheinlichkeit schon einmal gehört haben, wortwörtlich. Auf jeden Fall dann, wenn Sie Gunst und Time Bending Clock Radio regelmäßig lauschen. Allerdings wiederholen wir uns natürlich nicht. Es wird also die Gelegenheit geben, etwas Neues kennenzulernen. Das verdanken wir dem im britischen Leicester beheimateten Musiker und Komponisten Zero Cell, der unter dem Namen Ben Hertz Experimentalelektronik publiziert. Aus seiner seit 2019 laufenden Reihe S900, deren Titel sich durchaus auf die gleichnamige Stereo High-End-Endstufe beziehen könnte, spielen wir Volume 48 oder 48, einen Dreiteiler, der im Juli 2026 bei Unclassed Media erschienen ist. Am Ende gibt es dann noch als Ohrzuckerl konzeptuelle Klangkunst von einem weiteren Künstler, zu dessen Fans wir uns und hoffentlich auch unsere HörerInnen zählen dürfen. Nämlich von DZ, das ist Igor Jovanovic, und zwar aus dem Album Haber Haber, das er im August 2026 bei Mümürgen temporell veröffentlicht hat. Das hätten wir am liebsten ganz gespielt und werden es vielleicht einmal in einer anderen Sendung wagen. Aber für heute müssen wir uns leider auf eine Kostprobe bescheiden. Eingangs haben wir wie so oft als Gunstwalzer Erkennungsmelodie den Moonwaltz von den Belmonts vernommen. Er ist 2011 auf der gleichnamigen EP bei Mine All Mine Records erschienen. Damit wir möglichst viel Zeit mit diesen klangvollen Projekten verbringen können, haben wir diesmal auf den sonst eingangs gespielten Gunstwalzer tapfer verzichtet. Wie immer gilt unser großer Dank allen Beteiligten inklusive der Netzlabels, die ihre Musik und Klangkunst unter Creative Commons publiziert haben. Vielen Dank dafür. 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

Einen wunderschönen guten Nachmittag, Radio Soul Train. Vielen Dank an Amis für die Ankündigung. Ja, nächsten zwei Stunden hoppeln wir locker durch den Nachmittag. Schön, dass ihr eingeschaltet habt. Radio X, Radio Soul Train. Yeah.

Black Box, Erykah Badu, Kamasi Washington, produziert vom Alchemist. Neues Album, Erykah Badu, The Alchemist, Before the World Blows. Da spielen wir noch ein, zwei von. Hat mir sehr, sehr gut gefallen. Ihr seid bei Soul Train Radio X, Samstagnachmittag.

The Rest of Me, Michael Kiwanuka. Gern gehörter Gast hier in der Sendung. Peace.

0: 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You know, he's just scratching over the DAT. And basically what we do is press up instrumental tracks to everything we do, because when rap started with what they did was, which was so ingenious, was to create a whole form of urban style music from just two turntables and two records and a
1: Lounging. Haben wir nachgeschaut, 93 ist es rausgekommen. Jazz Matters Volume 1. Ja, auch Chart-Erfolg in Deutschland und hat Hip-Hop, Rap auch ein bisschen der breiteren Masse geöffnet durch diese Jazz-Einflüsse. Ist der ein oder andere mit Vorbehalt auch doch hellhörig geworden. Ich erinnere mich noch vage, dass dann auch damals ältere, oh, was ist das? Und geil, hört sich doch harmonisch an und schön. Ja, Guru, Jazz Matters Volume 1. Lounging haben wir gespielt. Schönes Ding. Ihr seid bei Radio Soul Train auf Radio X. Es ist Samstagnachmittag. Und ich hoffe, es geht euch gut. Keine Rückenschmerzen. Das habe ich nämlich gerade. Sehr, sehr unangenehm. Man muss sehr, sehr fleißig mit seinem Rücken umgehen, damit das nicht passiert. Ich drücke euch die Daumen. Die Musik entspannt mich auf jeden Fall. Also, Soul Train auf Radio X.

Sounds Like Love, Jay De La. Schön. Genuss. Ich habe was Neues entdeckt. Oha, Kerben in der Matrix. Interessante Kombo, Megalo, Umse und der sehr umtriebige Lackmann. Checkt es ab, brutaler Beat auch.

Ja, schönes Ding. Kerben in der Matrix, Megalo, Umse, Lackmann und produziert von Rhymesy Tunes. Frisch. Ihr seid bei Soul Train.

Red 40 heißt der Track. Stick Figure und Heather Gray in the Hook. Schönes Ding. Beruhigend irgendwie. Mal schauen, wie beruhigend die Eintracht heute so unterwegs. Ich bin ja gespannt. Also die letzten beiden Spiele waren ja immer so erste Halbzeit okay, zweite Halbzeit dann nicht so okay. Da gab es dann irgendwie 3 Tore oder sogar 4 Tore. Und heute dann in Mainz. Das ist ja auch ein schweres Spiel. Also gewohnt schwierig. Meistens gibt es dann nichts. Oder unentschieden. Sieg schon sehr, sehr selten. Und Mainz ist auch ganz gut drauf. Also interessante Gemengelage. Ich entscheide dann spontan, ob ich das irgendwie kommuniziere, was da passiert. Ihr seid bei Soul Train. Wir hören gerade Don't Push, Twit One von dem Album mit Suff Daddy zusammen. Twit Daddy heißt das Ganze. Schönes Instrumental. Don't Push. Ja, vielleicht lieber Eintracht. Nehmt euch das vielleicht zu Herzen. Nicht zu sehr wollen. Lieber aufs ganze Spiel gehen. Okay, Soul Train. Das Spiel hat nämlich 9.

0: Next to you, Erykah Badu, The Alchemist vom Album Before the World Blast. Before the World Blows, nicht Blast. Eintracht hat sich angesprochen, 1-0, also soweit wie gehabt. Erste Halbzeit scheint zu laufen. Schauen wir mal. Ihr seid bei Soul Train auf Radio X, Samstagnachmittag.
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Wehret den Ding oder so. Keine Ahnung, wie das nochmal heißt. Auf jeden Fall, die Woche hatte ich ein paar Mal so Mobb Deep im Kopf gehabt. Keine Ahnung, warum. Und deswegen habe ich das von ein paar Mal so ein paar geile Tracks rausgepickt. Das war jetzt hier Solo Prodigy vom HNIC-Album, aber ja, da kommt noch ein, zwei, glaube ich. Und ja, macht Bock, macht Bock. Und Jay Dilla auch natürlich. Der ist mir auch durch den Kopf geschwebt, die Tage. Nothing like that. 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Im Instrumental.

Edgar Wass ja auch häufig hier gespielt. Fat Tony auch. Juse, ja, hier und da. Die drei Mann ist schon gut zusammen. Fat Tony übrigens 24. September, also diesen Monat noch, in Wiesbaden. Mit neuem Album Drama Endet Nie. Das macht bestimmt Bock. Also falls Interesse besteht, checkt mal wegen Karten. Wird bestimmt unterhaltsam. Und auch davor, Mad Technology, nochmal darauf zurückkommen, auch interessante Kombi war Xarface, Frankie Pulitzer und Meth Man. Da gibt es auch ein Album oder EP, irgendwas Neues auf jeden Fall. Und Frankie Pulitzer ist ja vielleicht auch Tom Hardy oder ist Tom Hardy, man weiß nicht, auf jeden Fall alles sehr sagenumwoben. Macht Bock. Hört genauer hin. Welche erkennt man ja auch. Jo. Oder hört einfach nur so die Mucke. Geht ja auch. Egal ob Tom Hardy oder nicht. Aber ich glaube, er ist es. Vielfältiges Talent. Schauspieler, Rapper und Fighter ja auch. Perfekte Kombi auch. Beste Kombi. Ihr seid bei Soul Train. Samstagnachmittag. Entspannte Zeit noch. Ja, eine Stunde haben wir noch. Geil. Also. Nächster Track heißt Bifteki. Zeit für Mittagessen.

Deep Track, witzig. Liebe Gang, liebe Grüße gehen raus an Peter. Ich hoffe, du hast frei und chillst einfach nur. Oder du arbeitest und hörst Radio dabei, ist natürlich auch gut. Aber besser mit Chillau. Samstag Nachmittag, Radio Soul Train. Dein Piece haben wir jetzt. Jay Dilla, Überraschung.

get ready. Der gute alte Hit Dog und DJ Crumble. Schöne Kombination auch. Auch beste Kombination. Es gibt so viele beste Kombinationen, da kann man gar nicht sagen, was ist die beste Kombination. Ist schwierig. Zwischenstand von der Eintracht. Weiterhin führt die Mannschaft aus Frankfurt. Ja, also knapp 1-0. Macht's lieber so. Lieber so knapp, als mit 3 Toren und dann noch verlieren oder so. Unentschieden spielen. Schauen wir mal. Halbzeit geht auch noch ein bisschen. Und dann gibt's ja noch eine zweite Halbzeit. Natürlich, ja. Deswegen, wir gucken. Aber wir haben ein Auge drauf. Und bis jetzt sieht's ganz okay aus. Nächster Track. Hamlet, Chinch 33, Lackmann, Orange Field. Gebt euch Böse.

Kurz vor der Halbzeit oder in der Nachspielzeit 2-0. Burki. Also, ja, wir sind weiterhin verhalten. Wir freuen uns verhalten. 2-0 zur Halbzeit ist schon mal ganz gut. Jetzt halt nicht 3 oder mehr Tore kassieren. Noch schöner werden, wenn es maximal ein Gegentor noch gibt. Das wäre richtig, richtig gut. Und dann ist auch ein bisschen Ruhe im Hühnerstall vielleicht auch mal. Momentaufnahme. Mal schauen. Viertel nach 4. Samstag. Morlocco Plus Produktion. Am Grund heißt das Album. Auch, schon 2-3 Jahre alt. Geiles Ding auch. Wie sie anhält.

Na, das Lustige daran ist, also mal zu diesem Spielstand zurückzukommen. Ich hätte vorher schon Obacht gewünscht. Mainz hat einen Foul-Elfmeter gehabt, den aber dann kläglich vergeben und im Gegenzug 2-0. Okay, also das sieht ganz okay aus jetzt. Nicht durchdrehen, aber das sind jetzt schon mal ein paar gute Zeichen auf jeden Fall. Nochmal Rande.

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Dr. Dre. Let's get high. Und davor hatten wir natürlich Tupac gespielt. Changes. Das wäre aber nicht schlecht, im Mesos. Machen die sich jetzt mal ändern zum Guten. Vielleicht sogar am Ende des Tages. Begrüßenswert wäre das. Nächster Track, Lighter Shade. DJ Carter, DJ Fresh in der Kombination.

0: Wir nähern uns dem Ende der Sendung. Wichtige Sachen müssen kommuniziert werden. 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Dann, was gibt's noch wichtig? Also das ist schon einmal sehr wichtig. Nächste Radio Soul Train Sendung in 2 Wochen am Samstag. Nehme ich mal an. Also von Logik her, genau, das ist der 26. Aber es ist nicht die nächste Radiosendung, ist 25. Freitag, Abend, 21 bis 23 Uhr. Hört rein, macht Spaß. Und am 26. mit DJ Ska, absolut hörenswert. Das sind jetzt immer die Hard Facts. Gegenüber im Studio tut sich noch nichts, aber es kommt Rock'n'Call zeitnah da rein. Und ein Marienkäfer klebt an der Scheibe, auch ein gutes Zeichen. Ja, lassen wir es ausklingen. Viertelstunde gibt's noch. Ihr seid bei Soul Train. Vielen Dank fürs Zuhören und schönes Wochenende. Lasst euch die Laune nicht verderben. Ganz, ganz am Ende des Tunnels gibt's auch wieder Licht.
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Gold in the Pager. Fast ein Kracher immer noch, ne? Dann sind wir immer wieder ein Kracher. The Cool Kids. The Bake Sale heißt das Album. Ich weiß gar nicht. Also 10 Jahre bestimmt. Vielleicht sogar mehr. Ich schaue mal bei Gelegenheit nach. Ist auch nicht so wichtig. Auf jeden Fall ein Brett, Gold and a Pager, The Cool Kids. Ja. Was habe ich noch vergessen zu sagen? Genau, Radio X Plus 7. Das ist dieses Nachhör-Tool auf der Webseite www.radiox.de. Da kann man Sendungen nachhören. Verrückterweise, 7 Tage. Ich denke, heute Abend, morgen, spätestens morgen früh ist es dann soweit. Jo. War sonst noch irgendwas? Ich glaube. Nee. Alles andere hatte ich schon gesagt. Habt ein schönes Wochenende. Ach ja, genau, morgen laufe mehr Zeit. Geht gern hin. Unterstützt das Ganze. Schöne, gute Sache auf jeden Fall. Oder lauf mit. Weiß gar nicht, ob man kurzfristig sich noch anmelden kann, wahrscheinlich. Und schönes Wochenende. Bis zum nächsten Mal. Rock'n'Call jetzt gleich hier im Anschluss. Ring-a-ding-ding-dong. Tschüss.

Also Frankfurt hat auf 3-0 erhöht in Mainz. Gut, also in die zweite Halbzeit hat jetzt noch auf jeden Fall noch eine halbe Stunde auf jeden Fall, mindestens. Aber trotzdem, das sieht schon mal ganz gut aus. Ich drück die Daumen.

Lil Wheezy, Shoot Me Down. Ja, ja, Eintracht 3-0 in Mainz. Ja, ja. Schönes Wochenende. Tschüss.

Einen wunderschönen guten Tag da draußen. Ihr hört die Sendung Mental Maps für Virus Musikradio Freitag 91,8 MHz am Mikrofon. Wie immer für euch der Matthias. Und heute haben wir direkt mal mit einem größeren Songblock losgelegt. Hat sich so ergeben, hat so gepasst, ist ineinander geflossen. Los ging's als Auftakt mit einem Track von Sara Dawashi, Komponistin aus L.A., glaube ich, ja, hat irgendwie ein neues, sehr umfassendes Album raus mit sehr vielen langen, tollen Drone-Tracks, Orgel und verschiedene klassische Instrumente. Davon haben wir, trägt den Titel The Will of Tongues, und davon haben wir gehört den Track Canto Duo. Danach ging es weiter mit einem ersten Vorab-Track von einem neuen Album von Liars. Das kommt wohl erst März 2027, aber gibt's jetzt schon mal einen Track vorab, trägt den grandiosen Titel A Ban on Plastic Bag Bands, also das Album, und wir haben davon gehört Ice Pick Kalamazoo. Und eben lief dann auch nochmal was ziemlich Verrücktes, nicht jetzt ganz so aktuell ist, nämlich, jetzt lasst mich gerade nochmal gucken, schon aus dem Jahre 22, glaube ich, nee, 21 sogar, ein Album von zusammen Kid Millions zusammen mit Jan St. Werner. Kid Millions, ganz wahnsinniger, toller, aber vor allem wahnsinniger Drummer. Mir bekannt vor allem von seiner Band Oneida, aber ist wohl sehr umtriebig auch als Drummer für andere Leute. Und Jan St. Werner natürlich eine Hälfte des fabulösen Duos Mouse on Mars. Und die haben hier ein tolles Album rausgebracht im Jahr 21. Imperium Droop nennt sich das. Und wir haben davon eben gehört Hexaco Inversion. Und von diesem Album habe ich hier für euch auch noch einen weiteren Track aufliegen. Der trägt den Titel Laughin' Death. Laughin' Death. Und den haben wir jetzt. Viel Spaß damit.

Ihr hört nach wie vor die Sendung Mental Maps für Virusmusik Radio auf Radio X 91,8 Megahertz am Mikrofon, der Matthias. Und eben gehört haben wir, das war eine kurzfristige Empfehlung noch eines Freundes, den ich noch angehauen hatte, weil ich noch ein bisschen Inspiration für die Sendung gebraucht hatte. Eine auch total verrückte, wenn auch ein bisschen unauffälliger verrückte Geschichte. Ein isländischer Komponist, Musiker und Instrumentenbauer, der inzwischen in New York beheimatet ist, trägt den Titel, also sein Name ist Ulfur Hansson und er veröffentlicht Sachen unter seinem und als Ulfur. Und von ihm gibt es ein neues Album, trägt den Titel Rainbow Goblin und davon haben wir eben gehört. Den Song Velvet, ganz schwer zu beschreiben irgendwie, aber ihr habt's ja gehört, selbst brauche ich ja nicht beschreiben jetzt, irgendwie sehr ruhig, größtenteils sehr komische, interessante Harmonien, bisschen düster, bisschen eigenartige Instrumentierung teilweise. Sehr tolles Album auf jeden Fall, soweit ich das bis jetzt beurteilen kann. Das war, wie gesagt, sehr kurzfristig, aber dieser Song und noch ein weiterer, den wir jetzt hören, ist mir direkt so ein bisschen reingeploppt. Wir hören nämlich jetzt noch den Titelsong des Albums, das heißt nämlich Rainbow Goblin und diesen Rainbow Goblin, den hören wir jetzt auch. Viel Spaß damit.

Ja, das waren Earthball aus Kanada. Habe ich schon vor einer Weile mal so einen Song auch von diesem Album, einen sehr tollen Song gespielt, so gegen Ende der Sendung, der leider nicht mehr voll ausgespielt werden konnte, weil die Zeit dann rum war. Deshalb jetzt hier nochmal ein bisschen was zu diesem wirklich sehr tollen Album. Irgendwie so heavy, noisy, improvised, craziness. Das Album trägt den Titel Outside Over There, ist vom letzten Jahr und wir haben davon eben gehört den Track Hellfire Relations. Und einen Track davon habe ich auch noch für euch aufliegen und damit machen wir uns auch auf, direkt in nochmal einen kleinen größeren Songblock gegen Ende der Sendung zu. Hier jetzt erstmal Earthball mit Helsinki. Viel Spaß!

Ja, das war Geir Sundstål eben noch aus Norwegen zusammen mit Knut Reiersrud, einem wohl auch sehr bekannten norwegischen Musikerns. Und ist ein bisschen schwer zu recherchieren, aber der Song trägt den Titel Sorgemasse und scheint wohl von einem kommenden Album jetzt im September noch erscheinend, der beiden zusammen, auf dem sie Henry Purcell spielen, also so ein bisschen barocke Sachen mit Banjo und Slide-Gitarre, aber und Gitarre. Ja, davor haben wir gehört, You Do Right, Doll Drums, Eviler Than the Devil, Vorabtrack eines Albums, was im November erscheint, und davor, wie gesagt, Earthball mit Helsinki. Und nun sind wir auch schon wieder am Ende der Sendung angelangt. Das war die Sendung Mental Maps für Virus Musikradio auf Radio X 91,8 Megahertz. Am Mikrofon war für euch der Matthias. Playlist zur Sendung gibt es direkt im Anschluss hier dran zum Nachhören, zum Nachlesen erstmal auf radiox.de und auch über mentalmaps.de. Und genau, da gibt's dann die auch Bandcamp-Links zu den gespielten Sachen, könnt ihr die ganzen Alben reinhören, soweit schon veröffentlicht. Oder auch bei diversen Streaming-Anbietern stelle ich euch die Playlist noch zur Verfügung zum Nachhören. Ihr bleibt hoffentlich dran hier, weil es geht direkt weiter mit den Nachrichten in der Übernahme vom Deutschlandfunk hier und im Anschluss dann X wie raus mit den Veranstaltungstipps für heute Abend. Wir hören uns dann wieder im Oktober, wie immer zweiter Mittwoch, dritter Freitag des Monats. Hier bin ich für euch von 17 bis 18 Uhr am Start. Und jetzt noch ein bisschen Ausklang. Auch da kann ich nicht sagen, es kommt ein neues Album oder was ist das? Ein neuer Track auf jeden Fall von Andy Stott zusammen wieder mit Sängerin, was und zwar einer Elaine Howley, und der Track nennt sich Something in My Mind. Sehr tolles Ding. Macht's gut, bis denn. Ciao. Den hören wir jetzt noch ein bisschen.

0: 18 Uhr, die Nachrichten. Zunächst die Übersicht. Die Bundesregierung hat sich nach Medienberichten auf Maßnahmen verständigt, um die Bürger angesichts hoher Spritpreise zu entlasten. In Russland hat die erste Parlamentswahl seit Beginn des Ukraine-Kriegs begonnen. Der Bundesverband der deutschen Industrie hat seine Konjunkturprognose für das laufende Jahr angehoben. Die Meldungen im Einzelnen. Angesichts der hohen Kraftstoffpreise hat sich die Bundesregierung offenbar auf ein Entlastungspaket geeinigt. Wie der Spiegel und die Bild-Zeitung übereinstimmend berichten, soll es unter anderem einen Tankrabatt und einen Spritpreisdeckel geben. Der Tankrabatt, also eine Absenkung der Energiesteuer, soll laut Bild-Zeitung Kraftstoffe um bis zu 17 Cent pro Liter günstiger machen und ab Anfang Oktober greifen. Der Spritpreisdeckel solle zum Jahreswechsel kommen. Die zuvor diskutierte Absenkung der Mehrwertsteuer sei nicht Teil des Pakets. Laut Medienberichten laufen noch Gespräche zwischen dem Kanzleramt und dem Finanzministerium, an denen auch die Länder beteiligt sind. Der Bild-Zeitung zufolge geht es um die Finanzierung der Maßnahmen. Demnach soll die Einigung noch heute verkündet werden. In den vergangenen Tagen war über verschiedene Maßnahmen diskutiert worden. Bundeskanzler Merz hatte wegen der stark gestiegenen Kraftstoffpreise Entlastungen für die Bürger angekündigt. Der Dieselpreis erreichte nach Angaben des ADAC gestern mit 2,47 Euro einen neuen Rekordwert. Super E10 kostete 2,31 Euro. Die EU-Kommission hat Forderungen nach einer europäischen Übergewinnsteuer für Mineralölkonzerne zurückgewiesen. EU-Kommissar Dombrovskis sagte bei einem Treffen der Finanzminister im irischen Dublin, zum jetzigen Zeitpunkt werde man keinen EU-weiten Vorschlag präsentieren. Bundesfinanzminister Klingbeil hatte zuvor erklärt, wenn 6 EU-Finanzminister für eine solche Steuer seien und andere nicht dagegen, müsse die Kommission endlich handeln und Optionen vorlegen. Auch Europa müsse jetzt einen Beitrag dazu leisten, dass die Spritpreise runtergingen und die Menschen entlastet würden, betonte der SPD-Politiker. Innerhalb der Bundesregierung ist die Übergewinnsteuer umstritten. Die Union spricht sich dagegen aus und führt rechtliche Bedenken an. Zudem sei ein Übergewinn von normalen Gewinnen schwer abzugrenzen. Die Bundesregierung und die Europäische Kommission haben die laufende Parlamentswahl in Russland als undemokratisch kritisiert. Eine Sprecherin des Auswärtigen Amtes sagte in Berlin, man müsse sich leider wieder auf Ergebnisse eines inszenierten Wahlrituals einstellen. Die EU-Kommission bezeichnete das Vorgehen russischer Behörden als systematische Unterdrückung, die jede Opposition ausschließe. Zudem verurteilte sie die Durchführung der Wahl auf besetztem ukrainischen Territorium als völkerrechtswidrig. Abgeordnete des Europarats und russische Aktivisten im Exil nannten die Wahl in einer gemeinsamen Erklärung eine Scheinwahl. Die Parlamentswahl in Russland findet von heute an bis Sonntag statt. Insgesamt sind mehr als 110 Millionen Menschen zur Stimmabgabe für eine der 10 kremlnahen Parteien aufgerufen. Ein Sieg der Regierungspartei Geeintes Russland gilt als sicher. Durch einen russischen Angriff sind im Gebiet Schitomir in der Ukraine mindestens 2 Menschen getötet worden. 2 weitere seien verletzt worden, teilte der Chef der Militärverwaltung mit. Auch die Region rund um die ukrainische Hauptstadt Kiew wurde erneut attackiert. Hier gab es 5 Verletzte. Das russische Verteidigungsministerium gab an, ein Frachtschiff in Odessa getroffen zu haben. Auch ein Logistikzentrum sei beschossen worden. Nach Angaben russischer Behörden wurden bei Drohnenangriffen auf Ziele in der Region Kursk 1 Mann getötet und mehrere Personen verletzt. In der von Russland kontrollierten Stadt Enerhoda starb 1 Mensch. Nach der Parlamentswahl in Schweden ist die Spitzenkandidatin des Mitte-Links-Lagers Andersson mit der Regierungsbildung beauftragt worden. Entsprechend äußerte sich Parlamentspräsident Norlén in Stockholm. Die Sozialdemokratin hatte bereits erklärt, dass sie die neue Regierung anführen wolle. Andersson strebt nach eigenen Angaben eine breite Zusammenarbeit an. Es wird erwartet, dass sie versucht, mit Grünen, Linkspartei und Zentrum eine Koalition zu bilden. Das Mitte-Links-Bündnis hatte die Wahl am Sonntag knapp für sich entschieden. Laut offiziellem Ergebnis kommt es auf 176 Mandate, das konservative Lager des bisherigen Ministerpräsidenten Kristersson auf 173. Dieser erklärte bereits seinen Rücktritt. Zum Abschluss seiner USA-Reise nimmt Bundesverteidigungsminister Pistorius heute den ersten Kampfjet vom Typ F-35 für die deutsche Luftwaffe in Empfang. Dazu wird Pistorius in Fort Worth in Texas beim Rüstungsunternehmen Lockheed Martin erwartet. Die Bundesregierung hatte 2022 bei dem Konzern 35 Maschinen bestellt. Die Tarnkappenjets sollen den veralteten Tornado ersetzen. Die ersten 8 Maschinen für die deutsche Luftwaffe bleiben zunächst in den USA, wo deutsche Piloten und Techniker an ihnen ausgebildet werden. In Dänemark ist ein CO2-Speicher unter der Nordsee offiziell in Betrieb gegangen. Beim sogenannten Project Green Sand soll klimaschädliches CO2 dauerhaft eingelagert werden, damit es nicht in die Atmosphäre gelangt und den Klimawandel weiter vorantreibt. Der Speicher befindet sich in rund 1800 Metern Tiefe unter einer ausgedienten Ölplattform. Diese liegt gut 200 Kilometer vor der dänischen Küste. Kritiker warnen vor den hohen Kosten dieser Methode. Außerdem befürchten sie, dass Unternehmen dadurch weniger Anreize haben, ihren CO2-Ausstoß zu senken. Der Bundesverband der deutschen Industrie hat seine Konjunkturprognose für das laufende Jahr deutlich angehoben. Man rechne nun mit einem Zuwachs des Bruttoinlandsproduktes von 1%, sagte Hauptgeschäftsführerin Gönner. Im Juni hatte der Spitzenverband seine Prognose noch auf 0,4% gesenkt. Als Grund für die Korrektur nannte Gönner das starke Geschäft mit europäischen Partnern. Dies gebe der heimischen Wirtschaft Rückenwind. Die BDI-Chefin warnte gleichzeitig vor zu viel Euphorie. Von einem breiten industriellen Aufschwung könne noch keine Rede sein. Die Kapazitätsauslastung der Unternehmen liege mit 78% immer noch um 5 Prozentpunkte unter dem langjährigen Mittel. Gönner forderte die Bundesregierung auf, die angekündigten Reformen umzusetzen und so langfristiges Wachstum zu ermöglichen. Nach dem Fund von Drohnenteilen nahe dem Bundeswehrflieger Horst Wunstorf in Niedersachsen prüft die Bundesanwaltschaft einen möglichen Zusammenhang mit dem Vorfall am Flughafen Leipzig. Dies sagte eine Sprecherin der Karlsruher Behörde. Nach Informationen des NDR ist die Bauweise der Fluggeräte ähnlich. Ein Teil soll per 3D-Drucker angefertigt sein. Sprengstoffspuren gebe es aber nicht. Die Drohnenteile bei Wunstorf waren am Montag entdeckt worden. Die Polizei sucht seither nach weiteren Trümmern. Am Flughafen Leipzig-Halle war Anfang August eine mit Sprengstoff präparierte Drohne neben ukrainischen Frachtflugzeugen gefunden worden. Die Bundesregierung macht Russland für den versuchten Angriff verantwortlich. Moskau bestreitet dies. Nach dem Brandanschlag auf die Wuppertaler Synagoge ist der Tatverdächtige in Untersuchungshaft. Ein Richter habe gegen den 37-jährigen Afghanen Haftbefehl wegen versuchter schwerer Brandstiftung erlassen, teilte die Staatsanwaltschaft mit. Der Mann war gestern in Tatortnähe von Sicherheitskräften festgenommen worden. Er soll den Brand auf einer Treppe an einem Nebeneingang der Synagoge gelegt haben. Der Verdächtige soll sich laut Staatsanwaltschaft antisemitisch geäußert haben. In Russland ist Regisseur Andrei Svjaginzew zum feindlichen Agenten erklärt worden. Das meldete die staatliche Nachrichtenagentur TASS. Die Behörden wenden die Bezeichnung auf Personen an, denen sie vorwirft, mit Unterstützung des Auslands antirussische Aktivitäten zu betreiben. Betroffene unterliegen strengen Auflagen und Einkommensbeschränkungen. Svjaginzew, der im Pariser Exil lebt, hat für seine Filme zahlreiche internationale Preise gewonnen. Zuletzt wurde er im Mai beim Festival in Cannes für Minotaur mit dem großen Preis ausgezeichnet. Und hier noch einmal die Übersicht. Die Bundesregierung hat sich nach Medienberichten auf Maßnahmen verständigt, um die Bürger angesichts hoher Spritpreise zu entlasten. In Russland hat die erste Parlamentswahl seit Beginn des Ukraine-Kriegs begonnen. Der Bundesverband der deutschen Industrie hat seine Konjunkturprognose für das laufende Jahr angehoben. Das Wetter. In der Nacht teils wolkig, im Norden örtlich Schauer, sonst abklingende Niederschläge. In der zweiten Nachthälfte, in der Nordwesthälfte wieder aufziehender Regen, Tiefstwerte 13 bis 5 Grad. Morgen in der Nordhälfte bewölkt und gebietsweise Regen, in der Südhälfte nach Auflösung örtlicher Nebelfelder heiter. Temperaturen 19 bis 26 Grad. Das waren die Nachrichten.
1: Ja, das waren die Nachrichten in einer Übernahme vom Deutschlandfunk. Hier geht's weiter mit X wie raus, eurem Veranstaltungsmagazin von Radio X.
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Ja, hallo, zur XP-Haus heute Abend, an diesem wunderbaren Freitagabend. Schönes Wetter, kann man was machen. Hallo, heute am Mikrofon ist der Uli. Ich habe mal nachgeguckt, was heute Abend in Frankfurt so los ist. Ich kann euch einiges empfehlen. So habe ich gesehen, gibt's gleich mehrere Produktionen aus dem Bereich Performance und Tanz. Es gibt ein paar Konzerte, die ich ganz spannend finde. Und es läuft auch einiges im Kino, was ich euch empfehlen möchte. Ja, ihr seht, es geht was heute Abend. Seid gespannt. Aber nach den langen Nachrichten starte ich jetzt erstmal mit ein bisschen Musik.

Ja, das ist doch nett, oder? Ein super Einstieg. Ja, womit beginne ich heute Abend? Ich beginne mit dem Gallus-Theater. Und zwar ist heute Abend im Gallus-Theater das Odyssee Dance Theater und zeigt das Stück 12 Seasons. Odyssey Dance Theater sagt euch vielleicht was, das gibt's schon recht lange. Das wurde 1999 von Danny Dunn gegründet, ein Choreograf, kommt aus Singapur. Euch erwartet also im Gallus modernen asiatischen Tanz, kann man sagen, oder Performance. Das Stück 12 Seasons zeigt, ja, das ist naheliegend, Singapur, zeigt eigentlich so diese Kreisläufe des Lebens aus so einer asiatischen Perspektive. Es geht also um Wachstum, um Erneuerung, aber auch um Resilienz, um so eine Art von Ruhe, die sich einstellt, weil man sieht, dass es kehrt alles wieder. Es sind Kreisläufe, die sich wiederholen. Es ist so ein sehr meditatives Erlebnis und es gibt auch eine ganz gute Ahnung, also das Stück gibt eine ganz gute Ahnung davon, wie man Tanz oder was man unter Tanz in Fernost versteht, finde ich ziemlich spannend. Das ist eine ganz andere Tanzästhetik. Also spürbar wird das zum Beispiel mit diesem ausgeprägten Sinn für Natur und Balance. Trotzdem ist das Stück nicht etwa jetzt so ein total meditativ langweiliges Ding, sondern das ist es ist sehr lebendig. Also es ist grundsätzlich mit Live-Musik. Es gibt einen starken Einfluss von so visuellem Erzählen, mit eindrucksvollem Design, mit Installationen auf der Bühne. Also ja, lasst euch überraschen. Es ist irgendwie ganz ganz spannend. Das ist irgendwie nicht das, was wir vielleicht sonst so unter Theater und Performance kennen. Eine Empfehlung. Odyssey Dance Theater mit dem Stück 12 Seasons. Heute Abend im Gallus Theater in der Gleierstraße 15. Los geht's um 20 Uhr. Eine weitere Performance gibt es heute Abend vom Dachanko Collective. Und zwar im Rahmen des internationalen Frauenliteraturfestivals, das momentan auf dem Gelände von Protagon in der Orberer Straße stattfindet. Das internationale Frauentheaterfestival findet in diesem Jahr bereits zum 10. Mal statt und es geht noch bis Sonntag. Die Veranstalterinnen haben wirklich jede Menge Angebote initiiert. Das geht von Theater, Tanz, Performance, Live-Musik. Es gibt Videokunst, Workshops, Symposien. All diese Veranstaltungen drehen sich oder haben sich stark fokussiert, um so einen Impuls zu setzen. Stärkung feministischer Perspektiven im zeitgenössischen Theater ist so ein ganz wichtiger Punkt. Es geht darum, ein Forum zu schaffen für eine Auseinandersetzung über Geschlechterungerechtigkeit im Kulturbereich. Es geht natürlich um die Präsentation von internationalen Künstlerinnen. Und möglicherweise, so ist glaube ich, ein Hintergedanke von dem Festival, möglicherweise entsteht ja auch sowas wie ein Netzwerk für feministische Kulturarbeit. Also eine ziemlich spannende Sache. Ich will euch ein oder zwei Sachen, die heute Abend stattfinden, ganz kurz vorstellen. Das erste ist ein Tanzstück, und zwar von drei Tänzerinnen. Die treten auf Stelzen, das habt ihr bestimmt schon mal gesehen. Das Dachanko-Kollektiv sind drei Frauen, die auf Stelzen das Stück Pharah präsentieren. Jetzt ist so eine Stelzen-Choreografie ja auf der einen Seite ziemlich eindrucksvoll, aber sie hat auch unfreiwillig immer auch so eine Prise Komik, also zumindest für mich. Und das greifen die drei ziemlich schön auf mit so einer netten Selbstironie. Klar, wenn man da so rumstackst auf der Bühne, ist man natürlich nicht so geschmeidig etc. Aber das machen sie irgendwie ziemlich cool. Das ist ziemlich gut, gut anzuschauen. Die nehmen sich selbst nicht so total ernst, obwohl sie eine super Show abliefern.
Ich glaube, dass die drei Tänzerinnen, also das sind Esther Geier, Clara Krathia und Anna Wilhelmina Peltola, dass sie wirklich eine ganz ungewohnte Performance heute liefern. Ich glaube, das ist sehenswert, das lohnt sich, dahin zu gehen. Wenn ihr dann noch Lust habt, könnt ihr noch bleiben. Danach kommt ein Duo, die nennen sich Okra und Arrow. Okra und Arrow, die haben jetzt so einen ganz anderen Fokus. Also bei denen geht es weniger um die Bewegung, sondern eher um Sprache und um Sound. Bei ihnen wird also die Stimme oder die Sprache ganz allgemein, das wird zu Klangmaterial, elektronische Musik ist im Raum, es ist so ein partizipatives Hörerlebnis. Wenn man da in dem Raum ist, erlebt man als Publikum diese akustische Umsetzung körperlich und emotional wirklich sehr stark mit. Das ist also, der Bass geht ja wirklich durch den gesamten Körper. Du wirst also Teil von ihrer Performance. Ziemlich cool. Also das Danchenko-Kollektiv startet um 21 Uhr. Ab etwa 10 Uhr könnt ihr dann Okra und Arrow erleben. Das Ganze im Rahmen des internationalen Theaterfestival in der Orberer Straße 57. Jo, damit war es das noch lange nicht mit Theater und Performance. Es gibt nämlich noch derzeit das Festival How to Make a Life. Das ist momentan im Musanturm. Und der Titel deutet das ja bereits an. Also es geht um Fragen wie, wie wollen wir leben? Wie möchten wir altern? Welche Verantwortung tragen die Generationen füreinander im Zusammenleben? Oder was macht überhaupt ein gelungenes Leben aus? Und ja, der Musortum hat sich da irgendwie ein ziemlich spannendes Programm ausgedacht, das mit unterschiedlichen Lebenswegen, Erinnerungen, mit Zukunftsvisionen und mit gesellschaftlichen Fragen auseinandersetzt. Finde ich ganz cool. Es gibt da Tanz, Theater, Performance, zeitgenössischen Zirkus. Es gibt aber auch Formate wie gemeinsames Essen, Diskutieren und Erzählen. Also ich habe das irgendwie am Donnerstag gesehen. Der gesamte Hof vom Musanturm war mit sehr, sehr vielen Tischen ausgestattet, ausgerüstet, und die waren alle voll besetzt und es wurde zusammen gegessen, diskutiert und geredet. Also so ein Forum für einen Austausch finde ich eine Riesenidee, finde ich super gut. Ich wünsche mir, dass auch dann möglichst unterschiedliche Leute da hinkommen, möglichst vielleicht so wie das Festival ja sich auf die Fahnen geschrieben hat, also möglichst jung und alt, also nicht nur das, nicht nur die typische Musanturmblase, sag ich mal, sondern dass da ist ja direkt nebenan der Seniorenstift, also vielleicht wäre das eine super Gelegenheit, auch die ältere Generation da reinzuziehen und von deren Sichtweisen und Erfahrungen vielleicht so ein bisschen, von deren Lebensentwürfen und deren Hoffnungen und so weiter zu profitieren. Man hat sich vorgenommen, über Identität, über Erinnerung und Zukunft zu sprechen. Und das, ich glaube, das mit diesem gemeinsamen Format, gemeinsam Essen, könnte das ziemlich gut funktionieren. Also es ist anspruchsvoll, es ist aber auch vielversprechend. Gut, im Rahmen von diesem Festival How to Make a Life ist heute Abend eine Performance zu sehen von der chinesischen Choreografin und Regisseurin Wen Hui. Wen Hui verbindet persönliche Erinnerungen mit gesellschaftlicher Geschichte. Also sie macht sichtbar, wie eng der individuelle Lebensweg mit kollektiven Erfahrungen verknüpft sein kann. Also ganz konkret, Wen Hui ist, als sie 62 war, ist sie von Peking nach Frankfurt gezogen. Das war vor etwa 4 Jahren. Ich finde das mutig. Also während viele Menschen, sagen wir mal die Jahre jenseits der 60, so als den Beginn von so einer Endphase von ihrem Leben betrachten, hat eigentlich diese Chinesin Wen Hui so einen Neuanfang gewagt, ist komplett auf einen anderen Kontinent gegangen, andere Sprache, andere Kultur, radikal, finde ich irgendwie ziemlich cool.
Hat vielleicht auch damit zu tun, dass es in China die Vorstellung gibt, dass mit dem 60. Lebensjahr generell ein neuer Lebenszyklus beginnt. Kann ja sein. Also, Wang Hui zeigt euch heute Abend ein Stück, das hat den Titel Wir oder Us. Sie hat dazu 7 Frankfurterinnen eingeladen, alle über 60, die mit ihr auf die Bühne gehen und die diese besondere Lebensphase, diesen ja, Neuanfang oder wie auch immer, den Herbst des Lebens, also diese besondere Lebensphase jenseits der 60 gemeinsam erkunden wollen. Das sind alles sehr individuelle Lebensgeschichten, Erfahrungen, die sich teilweise auch in den Körper eingeschrieben haben, ist ja klar. Also besonders älter werdende Frauen werden im Alltag ja ganz häufig unsichtbar gemacht, werden kaum wahrgenommen, vielleicht sollte man sagen, von Männern kaum wahrgenommen. Und wenn Hui sagt aber in ihren Arbeiten, also der Körper ist eigentlich wie so ein Wissensspeicher, da zeichnen sich die Spuren deines Lebens ab, gute und schlechte Spuren, ganz klar. Es gibt so eine Komplizenschaft als Frau, es gibt eine Widerständigkeit gegen einen männlich dominierten Blick und eine männlich dominierte Norm. Und letztlich, so sagt Feng Hui, ist das sogar so eine Art Aufbruch, wenn man sich dessen bewusst wird und das vielleicht hinter sich lässt. Ihr seht, älter werden wird hier nicht länger als individuelles Schicksal betrachtet, sondern eher in so einen gesellschaftlichen Kontext gestellt. Wer darauf Bock hat, ich kann es empfehlen, Performance Wir, Us von Wen Hui im Rahmen des Festivals How to Make a Life heute Abend im Mosanturm in der Waldschmidtstraße 4. Los geht's um 20 Uhr.

da ist der erste Aussetzer dieses Abends. Ist das nicht schön? Ja. Aber ich fasse mich kurz. Dann muss Soundgarden halt mal ein bisschen kürzer treten. Ich komme direkt zu den Konzerten. Und zwar, was läuft in den Clubs? Was kann ich empfehlen? Starten will ich heute, was die Konzerte angeht, mit deutschem Hip-Hop aus Leipzig. Und zwar tritt heute Abend im Dreikönigskeller Elsura auf. Elsura. In den Texten geht es, das ist eine junge Rapperin, in den Texten geht es um ihre Sicht auf Gesellschaft, um Kapitalismuskritik, um das Anprangern von Polizeiwillkür, um Rassismus, um Ungerechtigkeiten, ausgegrenzt sein und so weiter. Also die ganz typischen Themen, mit denen man sich als authentische Rapperin in Deutschland inszenieren muss. Als jemand, der weiß, was auf der Straße oder im Untergrund so los ist. Ich zitiere mal aus einem Song von ihr mit dem Titel Kapitalismus. Da heißt es, ja, ich steche in die Wunde, drücke die Kippe darin. Du wirst behandelt wie Hunde, bringst du dem Chef kein Gewinn. Ich nehme das schon zu lange hin, es wird Zeit für einen Umbruch. Was ist in, was ist aus? Für mich alles nur Humbug. So war das Zitat aus dem Song Kapitalismus von Elsura. Ich habe dabei an meinen Kumpel Olaf gedacht und er wird jetzt sofort sagen, wie Blatt, typische Klischeetexte von so Möchtegern-Rappern. Vielleicht hat er damit nicht ganz unrecht, ich weiß es nicht. Aber das Ganze kommt mit richtig schön viel Power und Wut über die Bühne. Ich gebe euch vielleicht mal eine kleine Kostprobe, wenn der CD-Player mitmacht. Ja, der CD-Player, der hat sein Eigenleben, gell? Ich probier's.

Also der CD-Player verlässt uns wieder. Ich weiß auch nicht. Ich habe hier Pech mit dem Ding. Hört es euch einfach an, wer Lust drauf hat. El Sura heute Abend ab 21 Uhr im Dreikönigskeller in der Färberstraße 71. Nochmal Hip-Hop aus Deutschland, dieses Mal nicht aus Leipzig, sondern aus der, kann man so sagen, oder? Der tiefsten westdeutschen Provinz, nämlich aus Reda-Wiedenbrück. Reda-Wiedenbrück, nie gehört. Ich habe nachgeguckt, das liegt in der Nähe von Gütersloh. Es klingt für mich nach sehr begrenztem Horizont und so ein bisschen so einer kleinbürgerlichen Spießigkeit. Reda-Wiedenbrück. Also gut, aus diesem Kaff kommt Caramello. Und um sich von seiner Heimat möglichst deutlich abzusetzen, nennt er als Vorbilder, ja klar, den ganzen Rapper aus Memphis, also den amerikanischen Süden, 3-6 Mafia, Memphis Rap, Lofi, diese Ecke. In seinen Texten geht es dann auch nicht um gesellschaftliche Themen, so wie bei El Sura, sondern eher um Astrologie und Sternzeichen. Finde ich ziemlich schräg, wer da drauf Bock hat. Caramello ist heute Abend im Nachtleben, Kurt-Schumacher Straße 45. Was habe ich noch? Ich glaube, was wirklich Authentisches gibt es heute Abend in der Butch Cup. Dort tritt heute Abend Anuf Jain auf. Anuf Jain ist ein indischer Singer-Songwriter. Der macht sehr ruhige, fast meditative Lieder. Er begleitet sich selbst mit einer Akustikgitarre, manchmal auch mit einer Ukulele. Es gibt also überhaupt gar keine Percussion oder anderen Instrumente bei seinen Live-Konzerten. Das ganze Setting sorgt, wenn der singt, für einen totalen Gänsehautmoment. Anuf Jain kommt derart, ich sag das mal im positiven Sinn, clean, also unverstellt und direkt rüber. Es stellt sich so eine intensive Nähe zum Publikum ein.

Die Songs, je nachdem, wie man sich drauf einlässt, die können einen durchaus berühren. Die Konzerte sind meistens so mehr so ja, intensive Erlebnisse, weniger Songs zum Mitkrölen. Ihr könnt euch denken, Typ, dem genügt eigentlich seine Stimme. Er hat so einen recht warmen Bariton und so ein paar minimalistische Akkorde, Gitarrenmelodien und damit erzählt er mitreißende Geschichten. Das macht er ziemlich gut. Ich habe gelesen, der Rolling Stone, das Rolling Stone Magazine nennt ja ihn die Zukunft indischer Musik. Also muss man sich mal reinziehen. In Indien leben 1,2 Milliarden Menschen. Das ist schon mal eine Ansage. Also allein einer seiner Songs, Barishain, oder wie immer das der Inder ausspricht, Barishain, wurde mehr als 800 Millionen Mal gestreamt. Ein anderer Song, Husun, war in Indien der zweitmeist gestreamte Song eines Jahres, erreichte außerdem die Top 100 der internationalen Spotify-Charts. Also das ist schon jemand, der in Indien eine absolute Nummer eins ist, eine absolute Größe und gleichzeitig so ein total bescheidener, zurückhaltender Typ. Wie auch immer. Also der Typ inszeniert sich nicht groß, obwohl er eigentlich ein Star ist. Und wer ihn erleben will, der Anufyain gibt nur zwei Konzerte in Deutschland. Eins davon ist heute Abend in der Batsch Cup. Los geht's gegen 20 Uhr. Wie gesagt, Batsch, Gewinnerstraße 5. Wenn der CD-Player mitmacht, spiele ich euch mal Barishain von Anufyain an.

Ja, also kann man sich echt gut vorstellen, dass das so ein Gänsehautkonzert heute Abend werden könnte. Anuf Jayen, für alle die, die es vielleicht ein bisschen ruhiger wollen. Jo, was habe ich noch? Ich hätte noch zwei Kinofilme, wenn ich den noch schaffe. Würde ich euch gerne noch mal kurz ans Herz legen. Und zwar starten möchte ich mit einem außergewöhnlichen Dokumentarfilm. Der heißt Hiddensee. Hiddensee, kleine Insel in der Ostsee, neben Rügen, 17 Kilometer langer Streifen, Land im Meer, liegt etwas im Abseits, muss man sagen. Wer etwas auf sich hält, fährt heute natürlich nach Sylt. Hiddensee gilt wahrscheinlich vielen Leuten als piefig, kann man sagen. Doch Hiddensee hatte mal ein ganz anderes Image. Seit dem Ende des 19. Jahrhunderts pilgerten Menschen nach Hiddensee, also auf die Insel. Das war vor allem die Bohemen, die Kultur, die Wissenschaft, die haben sich da, ja, kann man sagen, getroffen. Das war total attraktiv, da hinzugehen. Da war sozusagen die intellektuelle Avantgarde zu Hause. Ich sage jetzt einfach mal so Stummfilmstars wie Asta Nielsen oder der Literaturnobelpreisträger Gerhart Hauptmann. Natürlich hatten die ihren Zweitwohnsitz auf Hiddensee und haben da so ein bisschen sich gezeigt und sind da gewandelt. Hiddensee galt besonders in den 1920er Jahren so als Sehnsuchtsort der Freiheit, genau der richtige Ort für Künstler, Prominente, für damals Nacktbader, Sonnenanbeter. Das war ja so eine ganz neue Bewegung. Für alle, die was auf sich hielten, die waren in Hiddensee. Und trotzdem war das da in Hiddensee nie eine Idylle. Also schon 1922 warb der nette Inselort Witte damit, dass das kleine Dörfchen judenfrei sei. Also man sieht, da gab es so beides. Ein guter Stoff für einen Dokumentarfilm. Ich denke, über weite Strecken schon. Der Film reist durch ein ganzes Jahrhundert zurück bis in die, wie schon gesagt, so in die goldenen, sogenannten goldenen 1920er Jahre. Und schon damals konnte man diese politischen Verwerfungen, die sich in ganz Deutschland zutrugen, konnte man an dieser Insel wie unter so einem Mikroskop ziemlich gut sehen. Also die Insel war sowas wie Deutschland im Miniaturformat, sage ich mal. Der Film versucht, genau das einzufangen und verwendet dazu mehrere Erzählstränge, die sich über Zeiten und Generationen ziehen und verschränkt sind. Ich sage nur mal als Beispiel, der Schriftsteller, der Großschriftsteller Gerhart Hauptmann etwa, der in den frühen Tagen schon ja, den Nazis, den Faschisten gehuldigt hatte, nach dem Krieg dann von den SED-Größen vereinnahmt wurde und schließlich ganz feierlich und stolz auf dem Friedhof von Hiddensee beigesetzt wurde. Sowas zeigt der Film, das finde ich irgendwie, das ist ganz stark, das ist spannend und trotzdem gibt's auch immer ein Aber. Also der Film traut leider diesen Ungereimtheiten nicht, die, glaube ich, schon genug erzählt hätten über Hiddensee oder die Menschen, die da hingezogen sind. Vielleicht traut er auch dem Zuschauer nicht, sich selbst darauf einen Reim zu machen. Stattdessen springt er unruhig von Schauplatz zu Schauplatz, bleibt oft an der Oberfläche. Das finde ich ziemlich schade, denn da wäre eigentlich deutlich mehr drin gewesen. Nichtsdestotrotz, Hiddensee kann man sich ansehen, läuft heute Abend um 20.30 Uhr im Filmforum Höchst, Emmerich-Josef-Straße 46. Der zweite Film, auf den ich euch hinweisen will, das ist was ganz anderes, ein Film mit dem Namen Hirten. Wenn man da nur so drauf guckt, ist das ein absolut abgedroschenes Aussteigermotiv, was der Film aufgreift. Um dann aber doch so ein paar Zwischentöne da rauszuholen, die man vielleicht gar nicht erwartet hätte. Also ich war überrascht, was da so ganz nebenbei und dafür auch an einigen Stellen durchaus glaubwürdig angesprochen wird. Ich erzähle mal kurz so ein bisschen den Ausgangspunkt, dann könnt ihr das ziemlich schnell nachvollziehen. Also es
Es gibt eine Hauptfigur, Matthias, der hat einen Job als Werbetexter in Montreal in Kanada, hat er geschmissen, Burnout, und geht in die Provence und will da ein neues Leben beginnen als Schafhirte. Natürlich, das ursprüngliche Leben in den Bergen soll ihn zu einem Buch inspirieren und er will ein neues Leben starten und bla bla. Und genau sowas könnte man in, weiß ich nicht, 100.000 oder noch mehr banalen YouTube-Videos sich reinziehen. Aber in diesem Film Hirten kommt dann irgendwie noch so eine Dimension dazu. Das ist, also er erzählt das sehr langsam. Der Großstädter, der das echte Leben kennenlernen will und sich, also auch sehr schön inszeniert, also so ausrüstet mit dem Hut, wo er glaubt, das trägt man als Hirte, mit der Original-Hirtentasche und natürlich mit dem handgefertigten Hirtenmesser. Also dieser Großstädter setzt sich an den Stammtisch der Schafhirten in dieser Gegend in der Provence und bietet ihnen seine Arbeitskraft an, und die lachen den einfach nur aus und sagen, was willst denn du, du kannst nichts, hau ab. Du bist ein Kiffer, mehr nicht, und wir brauchen dich nicht. Und dann zeigt er, also das ist jetzt nicht nur um des Dramas willen, sondern er zeigt eigentlich dann nicht nur diese Bergidylle, sondern er zeigt eigentlich diesen harten Alltag, diese unschönen Seiten dieser Hirtenwelt, und dass da jemand, der da so mit so Träumen da aufschlägt, dass der da einfach überhaupt nichts verloren hat und denen nur zur Last fällt und die keinen Bock auf sowas haben. Selbst wenn er kostenlos arbeitet, sagen sie, nee, hau ab, du nervst. Und wie sich das dann entwickelt, das könnt ihr euch reinziehen, wenn ihr ins Kino geht. Ich erzähle nicht weiter. Mir ging manchmal der Tonfall von dem Film etwas auf den Keks. Das war sehr, sehr feierlich, sehr pastoral. Auch diese, da gibt's tolle Naturaufnahmen, die waren mir manchmal etwas zu pathetisch, so eine sehr gefällige Bildästhetik. Und die hat diesen Realismus, der da auch auftaucht, hat den dann quasi wieder zunichte gemacht. Das hat mich richtig geärgert. Dann war die Natur plötzlich doch wieder nur Kulisse für diese, nennen wir es mal, Selbstfindungsgeschichte. Muss überhaupt nicht sein, ja. Ja, der Film beschwört dann das Leben der Schäfer als Dasein im Einklang mit der Natur. Da wird auf Tradition des nomadischen Lebens hingewiesen und sowas. Hätte es alles überhaupt nicht gebraucht. Ich komme da also, wenn man so will, zu einem tendenziell ähnlichen Fazit wie schon bei dem Dokumentarfilm Hiddensee. Also da wäre mehr drin gewesen. Die wirklich harten Herausforderungen, denen sich die Hirten heute stellen müssen. Also nur mal ein Beispiel, diese existenzbedrohenden Folgen vom Klimawandel, der quasi Hirtensein in den Bergen unmöglich macht. Also die werden überhaupt nicht erwähnt. Das sind bestenfalls Fußnoten. Nichtsdestotrotz finde ich den noch einen der besseren Filme, die im Moment laufen. Wenn ihr Bock drauf habt, läuft heute Abend in der Harmonie in der Dreieichstraße 54.

Ja, die Zeit rennt. Ich gehe hier mal an der Stelle raus. Blick auf die Uhr. 6:45. Wir sind schon wieder am Ende der Sendung angekommen. Ich hoffe, es war was dabei für euch. Hier folgt gleich Der Himmel geht weiter. Inspirierend und unterhaltsam, wie immer. Der Kollege ist schon da, hat schon seine Platten ausgepackt. Ich glaube langsam, es ist besser, wieder auf Platten umzusteigen. Die setzen, ja gut, weiß man hier nicht. Vielleicht auch nicht. Keine Ahnung. Auf alle Fälle, hier geht's gleich weiter mit Der Himmel geht weiter. XV Raus verabschiedet sich für heute. Am Mikrofon war der Uli. Ich wünsche euch noch einen schönen Abend, was immer ihr macht. Macht's gut. Ciao, ciao.

0: Freitagabend kurz nach 7 ist die Zeit von Der Himmel geht weiter hier bei Radio X Frankfurt und heute mit einer Neues aus dem Wasteland-Ausgabe, der zweiten im September und mit dem Thomas und mir, dem Rainer.
1: Guten Abend. Hallo.
0: Ja, wie immer Neuveröffentlichung. Ohne Ende. Hast du auch was mitgebracht?
1: Ich hätte was dabei, ja, aber ja. Schauen wir mal, ob es uns in den Rahmen heute reinpasst. Ja. Und ja, lasst uns mal gucken.
0: Ja, also ich habe so eine Mischung, sag ich mal, da geht es so um Ambient Drone. Es geht aber auch in die Richtung so, Frauen machen außergewöhnlich tolle Musik. Teil 2 würde es weitergehen, sozusagen, ja. Ansetzend an die letzte Sendung von, also aus letzter Woche, letzten Freitag. Dann hätte ich noch die neue Stephen R. Smith mit dabei. Ein wunderschönes neues Album. Und dann habe ich mich so ein bisschen umgetan in Sachen, was gibt's denn eigentlich so aus dem Emo-Hardcore-Bereich? Ja, also Hardcore-Punk, eine Richtung. Dann gab es sozusagen einen Ableger, das war der Emo-Core, das waren so Bands wie zum Beispiel Rites of Spring und Embrace vom Discord-Label. Und die haben natürlich Generationen beeinflusst und da hatte ich mich auf die Suche gemacht und habe ein Projekt gefunden, was ich sehr bemerkenswert finde. Das hätte ich dann auch noch dabei. Gut, und dann sowas, wo ich sagen würde, das ist laute Rockmusik und ich würde die jetzt so als Effekt-Rock bezeichnen.
1: Okay.
0: Vielleicht kommen wir da auch noch hin.
1: Ja, ich glaube, ich habe so klassischen Post-Punk. Also einmal aus New York, My Son's a Doctor. Dann habe ich noch die Warning Wanderers. Und ich weiß nicht, ob wir Eddie Current mit reinnehmen.
0: Ja, also wenn du, ja, können wir machen. Okay.
1: Schauen wir mal.
0: Ja. Ne? Gut, also dann fangen wir jetzt an mit der Britin Clara Lewis. Die veröffentlicht auf Edition Mego und hat jetzt ein neues Album raus, das heißt Opening. Clara Lewis ist übrigens die Tochter von Graham Lewis von Wire, von der wunderbaren Punk-Post-Punk-Band. Das, was sie da macht, ist, wie gesagt, außergewöhnlich tolle Musik. Wir hören uns jetzt einfach mal zwei Tracks hintereinander an.

0: Das waren jetzt zwei Tracks von... Warum höre ich mich so schlecht? Moment. Ja, doch, jetzt geht's. Das waren zwei Tracks von der Britin Clara Lewis von ihrem Album Opening auf Editions Mego erschienen. Und das waren die Tracks Time in Hand und Wagner. Ja, schön verzerrt, schön schräg, aber dann auch wieder melodiös, sich wiederholend. Eine ganz, ganz feine Mischung, muss ich sagen. Gefällt mir sehr gut. Thomas, hast du ein bisschen was davon mitbekommen? Nee, eher nicht, gell? Du bist auf der Suche.
1: Ich bin auf der Suche der Bands, ja. Nee, wenig, aber es hat gerauscht und geraschelt. Und, ja, ich glaube, jetzt höre ich mal hin.
0: Ja, gut, okay. Ja, was soll ich sagen? Großartiges Album, auch ein Anwärter auf ein Album des Jahres. So viel kann ich schon mal vorwegnehmen. Wir hören uns einen dritten Song an, Track an von Clara Lewis, und der heißt jetzt Hardcore.

0: Und nach Clara Lewis ist das jetzt eine Neuveröffentlichung auf dem australischen Room 40 Label, das ja so ja, ihr das also Spezialgebiet von Room 40 sind ja Drone and Ambient Sound, sehr spacig, sehr voluminös. Und diese Neuveröffentlichung stammt von dem Griechen Yannis Anastasakis und dem Australier Peter Knight. Die haben sich in Athen getroffen und haben dann in Anastasakis Studio 2,5 Stunden lang improvisiert. Mit, wie ihr es hören könnt, Gitarre, Synthesizer und natürlich dann auch Laptop. Und Peter Knight zusätzlich noch mit seiner Trompete. Und ich habe eben gerade schon zum Thomas gesagt, es gibt Unmengen an diesen Drone Sounds, an diesen Spacing Drone Sounds, aber die haben was. So, du hast da eine ganz andere Meinung dazu.
1: Ja, also mir war es ein bisschen zu viel, zu schwammig, der Klang. Ja. Aber sowas kann man schon hören. Also das, um es so auszudrücken. Ja, natürlich ist es schon, also ich mag auch so Ambience, aber vielleicht doch eine andere Klangcharakteristik oder Klangfarbe, ja. Vielleicht ein bisschen sogar natürlicher. Das war ein bisschen mir zu viel. Zu viel Dramatik. Und das blieb dann immer so auch. Wurde mal schwammiger. Also die Trompete habe ich, also hättest du mir das nicht gesagt, habe ich einmal ein paar Mal schon gehört, aber hätte ich es nicht gewusst, dann nee. Dann hätte es auch ein Synthesizer sein können.
0: Ja. Ja. Gut, so ist es. Das Album von den beiden heißt Feather.
1: Hatten wir den nicht schon mal?
0: Peter Knight hatte ich schon mal hier, ja. Aber ansonsten die Kombination, die kannten sich gar nicht vorher. Okay. Und haben dann sozusagen da 2,5 Stunden lang frei improvisiert und dann sozusagen das destilliert in 32 Minuten Album. Mhm. Und die heißen auch alle Feather, die Stücke. Also gut. Ja, ich finde es sehr schön. Wir hören in, das war, was wir als erstes gehört haben, war Feather 2 und jetzt hören wir noch ein wenig in Feather 5 rein. Und da, jetzt da ist die Trompete. Ah, ah, ah.

0: Ihr hört die Sendereihe Der Himmel geht weiter, heute mit Neues aus dem Wasteland und mit dem Thomas und mir, dem Rainer. Ja, und das war jetzt nach dem Projekt von Room 40 eine Neuveröffentlichung von dem Label Flora Bell. Das kannte ich gar nicht, ein amerikanisches Label. Und das, was wir hier gerade gehört haben, war ein Track von Billy Gomberg. Der lebt in San Francisco, macht, wie gesagt, Musik und ist aber wohl auch Fotograf. Und das ist so seine Art der Musik. Jetzt, du hast mich gefragt, gefällt dir das? Jetzt frage ich dich zurück. Gefällt dir das?
1: Also du machst mir heute wirklich schwer mit dem Einstieg in die Sendung. Also wir haben ja eben, du hast mal gesagt, hör dir das mal auf Kopfhörer an. Und hast mir den Kopfhörer rübergegeben, weil ich höre hier immer ohne Kopfhörer. Und ja, dann passiert da schon auf jeden Fall mehr, ne, von der Klangwelt, die einen da so erreicht. Also ist nicht meins, aber Anerkennung.
0: Ja, ja. Also der wurde halt in der Vergangenheit, wurde vom Wire gelobt, von The Quietest, von Dusted Magazine, Tiny Mixtapes. Also haben ihn sehr, sehr gelobt. Mhm. Deshalb war ich neugierig, was er da für so Musik macht. Außerdem hat Taylor Dupree von 1-2-K das Ganze gemastert. Also da sind schon die richtigen Zutaten. Ich finde allerdings auch, das Album ist eher so mittelprächtig. Das ist, finde ich, eins der Highlights. Und wenn man das gehört hat, kennt man eigentlich auch seinen Sound.
1: Okay.
0: So. Mhm. Und mittelprächtig. Besser gefällt mir eine zweite Veröffentlichung von diesem Label. Und zwar vom Labelmacher, das ist Ned Milligan. Der hat auch schon etliches raus und der gehört auch zu diesem ganzen Mikro-Ambient-Kosmos, diesem ja meistens melancholischen, wunderbaren Sounds, ja. Und jetzt auf jeden Fall auf seinem eigenen Label ein neues Album, das heißt Real Fun. Und da sagt er dazu, Life with my son is real fun. Und das heißt, er hat sich erinnert an die schönen Zeiten, die er so mit seinem Sohn hat und davon dann letztendlich in seiner Musik beeinflussen lassen. Mitunter hört man den Sohn dann auch. Also das heißt, hier sind auch Field Recordings im Sound mit drin und auch hier raschelt's und da sind wir auch wieder bei den Vögeln, die man im Hintergrund hören kann. Ja, nur jetzt aus New York. Ich glaube, er wohnt sogar in New York City. Dann hören wir uns das jetzt an. Ned Milligan, und da die Stücke alle so kurz sind, hören wir einfach jetzt die drei Stücke hintereinander, das sind so knapp 10 Minuten. Also wir hören The Opener, dann Rolling and

0: Come Down a Hill und dann noch A Moment with My Dad, Klammer auf, An Abstraction to My Son, Klammer zu. Los geht's.
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0: Ja, und nach Ned Mulligan war das jetzt einer unserer Helden hier in der Wasteland-Sendung. Der Amerikaner Stephen R. Smith hat wieder mal ein neues, grandioses Album raus, das heißt Half-Light Unfolding. Und daraus haben wir jetzt gerade zwei Tracks hintereinander gehört. Das war Year of the Trees und Yarrow. Dein?
1: Naja, ich glaube, da sind wir uns einig. Ja. Ne? Also da sind wir ja beide große Fans von ihm, ne? Er hat einen hohen Output, ne?
0: Obwohl jetzt gerade tatsächlich in der letzten Zeit weniger.
1: Ja, ja. Aber der hat doch bestimmt schon 20.
0: Ja, ja.
1: Also dann, ach naja. Also ja. Und immer wieder toll zu sehen, ja. Dass er schöne Melodien findet. Ja. Ne? Also Hut ab, ich finde den gut. Ja. Mir gefällt das.
0: Und wie gesagt, alles alleine in seinem Home-Studio aufgenommen. Ja. Und diesmal so der Zusammensound von Akustikgitarre und Piano steht auf dem Album. So im Mittelpunkt ist wahrscheinlich das gefälligste und schönste Album, was er bisher veröffentlicht hat. Das muss man schon sagen. Also das läuft so ganz wunderbar durch. Mhm. Ja. Sehr geschmeidig. Ja, hören wir uns doch einfach noch zwei Tracks an. Genau, und dann kommen wir so langsam zum Übergang, weil dann kommt der Thomas mit seinen Sachen, die er dabei hat. Aber erst nochmal Stephen R. Smith.

Das war viermal hintereinander Stephen R. Smith von seinem aktuellen Album Half-Light Unfolding. Das kann man auch auf Vinyl kaufen von dem amerikanischen Label. Mir ist der Name jetzt entfallen. Und wenn man das dann kauft und sich noch liefern lässt, direkt aus den USA, glaube ich, ist man bei knapp 60 Euro. Ja, macht man natürlich nicht. Das ist totaler Wahnsinn, ja. Die Portokosten da aus den USA. Also holt man sich leider das Ganze digital dann per Geld. Gut, Home Recorder, Typen, die alles können und alles machen und dann den ihren Veröffentlichungen eigene Projektnamen geben. Das ist eigentlich typisch für Stephen R. Smith, aber auch für einen jungen Amerikaner, der heißt Damien Anton Ojeda. Und das ist so meine, für mich die Entdeckung auf meiner Suche, so, was gibt's denn eigentlich noch für tolle Emo-Core-Bands in den USA und sonst wo? Und ich muss sagen, von den circa 15, die ich mir angehört habe, die so angeblich zu den besten Veröffentlichungen aus diesem Jahr gehören, hat mir eigentlich nur ein Projekt gefallen. Die anderen, die klangen irgendwie alle gleich, muss ich sagen. Und vor allen Dingen so, dass man tatsächlich, ich denke nie so, ja. Aber jetzt bin ich auch in einem Alter, dass ich dachte, das habe ich alles schon mal besser gehört. Ja, oder das war früher schon viel, viel besser. Ja, da ist wenig Substanz. Aber hier, Damien Anton Ojeda hat unglaublich viele unterschiedliche Projekte, macht auch Depressive Suicidal Black Metal, so wird das bezeichnet bei ihm. Er hat aber ein Solo-Projekt, da nennt er das Ganze Sadness. Und hat er mittlerweile auch in den USA eine große Fangemeinschaft sich erspielt durch seine Veröffentlichung. Und da gibt es ein aktuelles Album, das heißt Sunset Blush. Sind nur 4 Songs drauf, die sind alle weit über 7 Minuten lang, sogar noch länger. Und das erste Lied vom Album, das finde ich den Oberknaller. Das heißt Pink Sunset. Und das hören wir uns jetzt einfach an und dann bin ich mal gespannt, was der Thomas danach dazu meint. Auf CD Player 2.

0: Ja, habe ich zu viel versprochen. Sadness heißt dieses Projekt des Amerikaners Damien Anton Ojeda. Wie gesagt, er hat alles darauf gespielt. Beim Gesang hat er wohl ein bisschen Unterstützung bekommen. Und ja, es ist definitiv mehr Post-Rock, muss man sagen, und weniger Emo-Core, aber ich fand diesen Song so toll. Und ich kriege jedes Mal eine Gänsehaut da im letzten Drittel des Songs. Die anderen drei, da könnte man sagen, das klingt so, als hätten sich Explosions in the Sky einen Schulchor eingeladen, um zusammen zu musizieren. Da funktioniert es nicht mehr ganz so gut, muss ich sagen. Aber wow, ja, also in Sachen Post-Rock viel gehört, ja, und das hier tatsächlich mal wieder eine sehr schöne Ausnahme vom Gesamtbrei. Dein Eindruck von Sadness?
1: Ja, es ist immer wieder erstaunlich, diese Menge an Home-Recording. Ne? Also Leute, die Home-Recording jetzt in den heutigen Tagen machen und alles haben, ne? Mhm. Und digital ist so viel verfügbar, ein Instrumentarium, und die spielen da ihre Platten ein, gewaltig.
0: Ja,
1: gewaltig. Ist einfach toll, also auch multi-instrumental, und ja, es ist eine Überwältigungsmusik, genau, würde ich so irgendwie einordnen. Ne? Man ist irgendwann, es fängt soft an und wird melodiös eingeladen, und dann geht's los. Ja. Ne? Dann wirst du immer mehr reingezogen.
0: Ja, ja. Genau, und vom Schlagzeug-Sound her erinnert mich das dann sehr an Explosions in the Sky. Aber ja, trotzdem toll, toller Song, tolle Melodien. Und wie gesagt, dieser mehrstimmige Gesang, das passt schön. Gut, jetzt bist du dran.
1: Ja, wir waren zusammen ja mit dem Roderick, der hier auch tätig ist auf Radio X, Machtdose heißt, glaube ich, seine Sendung. Waren wir zusammen im Saarland, in Kusel, ne? Und haben uns das Keynet kennengelernt, Grund war, wir wollten unbedingt The Ringlets, eine neuseeländische Band, sehen. Mhm. Und dieses Keynet, das ist einfach eine tolle Location. Ne? Mhm. Das ist Wahnsinn. Also der Betreiber, dieser Wolfram Butz, hat auch einen Kulturpreis bekommen. Also der hat Bands zudem kommen Bands dahin, aufs Land, ja, international. Mhm. Ne? Und das war so toll, auch dieser ganze Laden und die Atmo, und da habe ich mir jetzt immer mal vorgenommen, ich guck mal, was da so spielt. Mhm. Ne? Also wer kommt denn da? Und habe festgestellt, vieles kenne ich nicht, und dann gucke ich dann immer, was ist denn das eigentlich? Und so bin ich auf diese New Yorker Band My Son the Doctor gekommen. Die spielen am 11. Oktober dort. Mhm. Und dann habe ich mir, wie gesagt, diese Bands mal so quer gehört und fand die zum Beispiel gar nicht so schlecht. Das Lied, was wir jetzt hören, ist eine Veröffentlichung aus diesem Jahr, Mid-Century Johnny, ist auf Bandcamp bisher erschienen. Ich denke, das ist so eine Vorab-Single. Mhm. Die LP wird noch kommen. Der zweite Song, den wir im Anschluss hören, ist von der LP davor. Jo,
0: dann
1: hören wir doch mal rein.

0: Nee.
1: Ja, sehr schön. Die kannte ich auch noch nicht oder kenne ich auch noch nicht. My Son the Doctor.
2: My Son the Doctor. Kannte ich auch nicht. Wie gesagt, es lohnt sich da beim Kinet mal vorbeizuschauen. Wer spielt da demnächst? Du hast ja auch eine Band entdeckt, ne?
1: Habe ich da eine Band entdeckt? Naja, nee, die, nicht die entdeckt, sondern wird. Genau, The Au Pairs.
2: The Au Pairs,
1: ja,
2: ne?
1: Also Klassiker des Post-Punks. Ja. Ja, kommen auf Tour. Ja.
2: Also wie gesagt, das Kinet im Saarland, 2 Stunden Fahrzeit,
1: ja,
2: aber sehr schöner Laden. Ja. Also eine Empfehlung, oder?
1: Ja, ja, auf jeden Fall.
2: Wie auch diese Band, also ich finde die wirklich nicht verkehrt, die Sunday Mourners, ja. Quatsch, die My Son's Doctor. Mhm. Und jetzt habe ich den Namen der nächsten Band schon genannt. Mhm. Da bin ich drauf gekommen, über ein Interview mit dem Black Rouse. Und am Schluss wurden die so gefragt, was mögt ihr denn an aktueller Musik? Und dann hat der eine von den beiden Brüdern Robinson dann gesagt, ja, und mein Sohn, der ist gerade unterwegs mit seiner Band in England und alle Konzerte ausverkauft und die heißen The Sunday Mourners. Der Sohn heißt Quinn Robinson. Und 4-Mann-Band und dann habe ich mal geguckt und auch nicht verkehrt. Mhm. Ja, und ich würde sagen, hören wir einfach mal, Moment, ich muss noch einstellen, hören wir einfach mal rein. Das war jetzt, nein, Moment. Los geht's.

0: Yo, das waren die Sunday Mourners von ihrem neuen Album Risen Absolute mit den Songs Carries in Acting und Biograph.
1: Yo. Und das hört ihr alles hier bei Radio X Frankfurt, heute mit Noise aus dem Wasteland und dem Thomas und mir. Und der Thomas hat die letzten beiden Bands ausgewählt. Jo, das Sunday Mourners, ja. Gut.
0: Also, hat's dir gefallen, oder?
1: Ich mag den Sound schon, aber mich hat es sehr so, wie gesagt, an Richard Hell und The White Oats erinnert und auch vom Gesang her schon so in die Richtung. Aber ich fand die Band vorher, fand ich besser.
0: Geht mir genauso.
1: Genau.
0: Ja. Aber sie scheinen sehr erfolgreich zu sein, ja. Die Sunday Mourners, wie gesagt, ja. Alles ausverkauft gewesen in England.
1: Ja. Junge, hübsche Menschen haben wir gerade festgestellt.
0: Ja, so das hilft. Klassisch Post-Punk-Look.
1: Und der Papa im Hintergrund, gibt es natürlich Connections, denke ich mal.
0: Denke ich mir auch, ja. Ja, jetzt kommen wir zum letzten von meiner Seite. Das ist ein alter Liebling von mir, Eddie Current.
1: Nicht nur von dir.
0: Suppression Ring, ja, mhm. Auch von dir, ne? Beiderseits. Also mich hat damals das Album 2009 total gekickt. Also ich weiß nicht, war das Primary Colors?
1: Na, wir hatten damals, hatte ich irgendwie 3 Stück, glaube ich, zusammen. Ja. Ja, genau, Primary Colors ist großartig.
0: Großartig,
1: Rush to Relax ist auch super.
0: Ja, eine Band, Post-Punk auch, aus Melbourne, Australien, ja. Das neue Album heißt In the Light of Reset Events. Mhm. Ja, wow, die Lesebrille, die wäre schon eine feine Sache.
1: Ja.
0: Und da stelle ich jetzt noch 2 Lieder vor.
1: Da kann ich vielleicht noch was dazu sagen.
0: Ja, gerne.
1: Weil ich hatte auch nachgeguckt, ein bisschen gesucht, ja, weil ich wissen wollte, wann kommt denn endlich von denen mal was Neues, und dann tatsächlich ein Interview gelesen mit dem Herrn Young, dem Gitarristen, und dass die sich treffen, haben jetzt endlich einen eigenen Proberaum, wo sie sich einfach so treffen können, Musik machen und jammen, und so ist wohl auch das neue Album entstanden. Und dann haben sie überlegt, naja, wir haben kein Plattenlabel, naja, wir bringen mal so ein paar 100 raus, ja, so auf Vinyl, und ruckzuck waren die ausverkauft, also waren völlig verblüfft, dass es so viele Eddie Current Suppression Ring Fans noch gibt, ja. Und wird nach und nach jetzt nachgepresst sozusagen. So viel dazu.
0: Ja, ich habe auch nochmal ein Interview gesehen, da saßen sie dann alle 4 und haben erzählt, dass sie in den letzten Jahren ja wenig gemacht haben, waren ja ein paar Jahre weg, also gab es keine Veröffentlichungen mehr. Aber sie haben irgendwie, die haben ja auch noch so Seitenprojekte, der eine hat ein Tattoo-Studio, der Eddie Current ist auch bildender Künstler, der macht da irgendwie Figürchen aus Porzellan, und die anderen beiden sind noch in Bands tätig, und trotzdem haben sie sich immer wieder getroffen, ja, und wie du gesagt hast, irgendwie haben sie gemerkt, da ist wieder was, da könnte was entstehen, nur diesmal nicht analog aufgenommen, also diesmal auch ein bisschen mit digitalen Hilfen. Aber der alte Sound blieb eigentlich erhalten. Ja.
1: Mhm.
0: Schauen wir mal.
1: So, jetzt, da läuft schon irgendwo was, merke ich. Ich habe schon mal einen Regler hochgezogen.
0: Verdammte Axt, da haben wir...
1: Wunderbar, da höre ich was.
0: Ich höre noch nichts.

Ja, da war dann doch das Falsche am Laufen. Also Self-Sabotage von Eddie Current jetzt auf ein neues

0: So, nach Eddie Current's Suppression Ring habe ich jetzt wieder übernommen. Und zwar ist jetzt das Album raus von The Odyssey Cult. Volume 3 heißt das. Das hatte ich ja in der vorletzten Sendung, glaube ich, hatte ich schon zwei Songs vorgespielt. Und das ist die Band von Ethan Miller, dem Gitarrist, und Steve Shelley, ehemals Sonic Youth, und dann noch ganz, ganz, ganz viele tolle Mitmusiker mit dabei. Ja, und das war Sun Damage, ja, Psychedelic Rock. Ja, Klassik, klassischer Sound, könnte man sagen.
1: Ja, so ein Steher auf einem Riff. Ne?
0: Genau.
1: Ja. Und dann wird da ein Sound draufgelegt, ja.
0: Ja. Ja, tolles Album. Wie gesagt, auch erstaunlich melodiös für Ethan Miller-Verhältnisse, könnte man sagen. Und hören wir einfach uns noch einen zweiten an. Jetzt kommt noch The Night Archer von The Odyssey Cult.

0: Wenn man seine Musik auf seinem eigenen Label veröffentlicht, da kann man auch Songs in die Länge ziehen.
1: Ja.
0: Ja, kostet ja das eigene Geld, wenn überhaupt. Ja. Ja, zwei Songs von The Odyssey Cult. Ich denke mal, wahrscheinlich nicht nur eine der besten psychedelischen Rockplatten in diesem Jahr. Ja, Volume 3 heißt das Album. So, aber es geht noch krasser und noch lauter. Eine auch schon lange Zeit gediente, wie soll man sagen, Post-Rock-Metal-New-Metal-Band hat ein neues Album raus. Russian Circles heißen die. Das Album heißt Nine. Und wie gesagt, das ist so Post-Metal-Instrumental. Und ich habe witzige Erinnerungen an Russian Circles, weil der Martin und ich, wir fanden die mal eine Weile richtig, richtig gut. Ich weiß gar nicht, ob der Martin die auch noch weiter verfolgt hat. Also ich habe sie dann irgendwann aus den Augen verloren, weil musikalisch hat's mich nicht mehr gereizt. Jetzt bin ich durch Zufall an das neue Album gekommen. Und die Erinnerungen sind die, dass Martin und ich die schon mal live gesehen haben, und zwar im Elver Club, im alten Elver Club. Und damals waren wir, glaube ich, mit Abstand die Ältesten im Publikum. Und so wurden wir auch ein bisschen angeguckt, was macht ihr denn hier? Bringt ihr eure Kinder oder begleitet ihr eure Kinder? Am meisten habe ich gedacht eigentlich, wahrscheinlich denken die alle, dass wir Zivilbullen sind. Ja, so. Wie wir da standen, ja. Gut, okay, auf jeden Fall Russian Circle, neues Album, 7 Songs sind drauf. Und ich habe es vorhin schon zum Thomas gesagt, ich finde an diesen ganzen Metal-Bands habe ich eine große Kritik, nämlich, dass das immer so ein Effektrock ist. Also das heißt, es geht immer darum so, wer kann noch lauter die alten Riffs runterrocken, so könnte man sagen. Und davon, von diesen Tracks, gibt's auf dem neuen Russian Circles Album tatsächlich etliche. Das langweilt mich total, muss ich echt so sagen, ja. Ist natürlich auch wieder brachial gut aufgenommen. Aber es gibt auf dem Album gibt's zwei tolle Songs und einen hören wir jetzt zum Abschluss noch. Da hören wir rein. Das ist der Song Alluvial von den Russian Circles. Und dann war's das heute hier mit Der Himmel geht weiter, Neues aus dem Wasteland mit dem Thomas und mir. Ja, wann wir im Oktober dran sind, noch keine Ahnung. Wir haben noch keine Termine ausgemacht. Jetzt nach uns kommt es in der Sound Casino. Ich sag tschüss.
1: Ja, mach's gut.

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0: 23 Uhr die Nachrichten. Zunächst die Übersicht. Die Bundesregierung hat in Abstimmung mit den Ländern angesichts hoher Kraftstoffpreise Entlastungen für die Bürger auf den Weg gebracht. Verteidigungsminister Pistorius hat in den USA das erste Tarnkappenkampfflugzeug für die deutsche Luftwaffe in Empfang genommen. US-Präsident Trump verbannt einige Medien aus dem Weißen Haus. Die Meldungen im Einzelnen. Angesichts der hohen Spritpreise haben Bund und Länder ein neues Entlastungspaket für die Bürger auf den Weg gebracht. Wie die Bundesregierung mitteilte, soll der Tankrabatt vom 1. Oktober an insgesamt 17 Cent pro Liter betragen. Bund und Länder teilten sich die Kosten von insgesamt 2,5 Milliarden Euro. Außerdem wolle die schwarz-rote Koalition mit den Mineralölkonzernen über einen Spritpreisdeckel ab dem 1. Januar sprechen. Bundeskanzler Merz betonte in einer Mitteilung die schnelle Entscheidungsfindung und nannte das Paket ein starkes Signal für Deutschland. Weiter hieß es, die Bundesregierung begrüße die Gespräche in der Europäischen Union, Maßnahmen gegenüber der Mineralölwirtschaft zu prüfen. Durch den Konflikt zwischen dem Iran und den USA sind die Kraftstoffpreise in den vergangenen Tagen erneut auf neue Höchstwerte gestiegen. Ein Liter Diesel kostete nach Auswertung des ADAC im bundesweiten Tagesdurchschnitt 2,471 Euro. Das Spritpreisentlastungspaket hat in Politik und Gesellschaft unterschiedliche Reaktionen hervorgerufen. Hessens Ministerpräsident Rhein von der CDU bezeichnete die vereinbarten Maßnahmen als wichtiges Signal. Ähnlich äußerte sich sein Parteikollege, der rheinland-pfälzische Ministerpräsident Schnieder. Niedersachsens Ministerpräsident Lies von der SPD forderte erneut eine Übergewinnsteuer für Ölkonzerne. Der Grünen-Energiepolitiker Kellner kritisiert im Gespräch mit der Rheinischen Post, niemand wisse, ob die Preissenkung bei den Verbrauchern ankomme. Der Deutsche Bauernverband begrüßte das Entlastungspaket. Kritik kam von Umweltschützern. Der ökologische Verkehrsclub VCD monierte, ein Tankrabatt sorge nicht für mehr Sprit auf dem Markt. Greenpeace bezeichnete den Tankrabatt als nicht zielgerichtet. Nach dem Fund von Drohnenteilen nahe dem Bundeswehrfliegerhorst Wunsdorf in Niedersachsen prüft die Bundesanwaltschaft einen möglichen Zusammenhang mit dem Vorfall am Flughafen Leipzig. Dies sagte eine Sprecherin der Karlsruher Behörde. Nach Informationen des NDR ist die Bauweise der Fluggeräte ähnlich. Ein Teil soll per 3D-Drucker angefertigt sein. Sprengstoffspuren gebe es aber nicht. Die Drohnenteile bei Wunsdorf waren am Montag entdeckt worden. Die Polizei sucht seither nach weiteren Trümmern. Am Flughafen Leipzig-Halle war Anfang August eine mit Sprengstoff präparierte Drohne neben ukrainischen Frachtflugzeugen gefunden worden. Die Bundesregierung macht Russland für den versuchten Angriff verantwortlich. Moskau bestreitet dies. Nach dem Brandanschlag auf die Wuppertaler Synagoge ist der Tatverdächtige in Untersuchungshaft. Ein Richter habe gegen den 37-jährigen Afghanen Haftbefehl wegen versuchter schwerer Brandstiftung erlassen, teilte die Staatsanwaltschaft mit. Der Mann war gestern in Tatortnähe von Sicherheitskräften festgenommen worden. Er soll den Brand auf einer Treppe an einem Nebeneingang der Synagoge gelegt haben. Der Verdächtige soll sich laut Staatsanwaltschaft antisemitisch geäußert haben. Bundesverteidigungsminister Pistorius hat zum Abschluss seiner USA-Reise den ersten Kampfjet vom Typ F-35 für die deutsche Luftwaffe in Empfang genommen. Pistorius sprach bei der Übergabe des Jets beim Produzenten Lockheed Martin im texanischen Fort Worth von einer neuen Ära für die Luftwaffe. Der Kampfjet sei das weltweit modernste Kampfflugzeug, erklärte der SPD-Politiker. Die Bundesregierung hatte 2022 bei dem Konzern 35 Maschinen bestellt. Die Tarnkappenjets sollen den veralteten Tornado ersetzen. Die ersten 8 Maschinen für die deutsche Luftwaffe bleiben zunächst in den USA, wo deutsche Piloten und Techniker an ihnen ausgebildet werden. US-Präsident Trump untersagt mehreren Medien den Zutritt zum Weißen Haus. Neben den beiden Fernsehsendern CNN und MS Now, ehemals MSNBC, ist auch die Plattform Politico betroffen. Auf seiner Online-Plattform Truth Social erklärte Trump, das Hausverbot trete umgehend in Kraft. Der US-Präsident unterstellte den genannten Medien, Falschinformationen zu verbreiten. Zugleich drohte Trump weiteren Medien Hausverbote an. Der US-Präsident wirft ihm unliebsamen Medien immer wieder vor, sogenannte Fake News zu verbreiten. In den USA macht Kaliforniens Gouverneur Newsom einen Vorstoß zur Regulierung von künstlicher Intelligenz. Der Politiker von den Demokraten unterzeichnete ein entsprechendes Dekret. Demnach sollen Experten einen Leitfaden ausarbeiten, um Gesetze zur Sicherheit im KI-Bereich zu verbessern. Die Fachleute sollen etwa prüfen, ob IT-Unternehmen einen Notabschaltmechanismus in KI-Agenten einbauen sollen, um Gefahren abzuwehren. Präsident Trump von den Republikanern lehnt eine Regulierung der KI-Branche ab. Nach eigener Aussage will er damit den technologischen Vorsprung der USA gegenüber China wahren. Wegen der Risiken von künstlicher Intelligenz hatten sich zuletzt mehrere Chefs großer KI-Unternehmen für eine verlangsamte Entwicklung der Technologie und eine staatliche Regulierung ausgesprochen. Die italienische Marine hat ein Handelsschiff durch die Meerenge Bab al-Mandab eskortiert. Eine Fregatte sicherte die Durchfahrt des Schiffes einer italienischen Reederei. Nach Angaben des Militärs verlief die Aktion ohne Zwischenfälle. Der Schiffsverkehr durch die strategisch wichtige Passage wird durch die dem Iran verbundene Houthi-Miliz bedroht. Italiens Ministerpräsident Meloni hatte am Donnerstag angekündigt, ihr Land wolle nicht auf eine gemeinsame Entscheidung der EU über eine Sicherungsmission warten. Nach der Parlamentswahl in Schweden ist die Spitzenkandidatin des Mitte-Links-Lagers Andersson mit der Regierungsbildung beauftragt worden. Andersson strebt nach eigenen Angaben eine breite Zusammenarbeit an. Es wird erwartet, dass sie versucht, mit Grünen, Linkspartei und Zentrum eine Koalition zu bilden. Das Mitte-Links-Bündnis hatte die Wahl am Sonntag knapp für sich entschieden. Laut offiziellem Ergebnis kommt es auf 176 Mandate. Das konservative Lager des bisherigen Ministerpräsidenten Kristersson auf 173. Dieser erklärte bereits seinen Rücktritt. Der Bundesverband der deutschen Industrie hat seine Konjunkturprognose für das laufende Jahr deutlich angehoben. Man rechne nun mit einem Zuwachs des Bruttoinlandsproduktes von 1%, sagte Hauptgeschäftsführerin Gönner. Im Juni hatte der Spitzenverband seine Prognose noch auf 0,4% gesenkt. Als Grund für die Korrektur nannte Gönner das starke Geschäft mit europäischen Partnern. Dies gebe der heimischen Wirtschaft Rückenwind. Volkswagen hat seine Gewinnprognose für das laufende Geschäftsjahr deutlich gesenkt. Der Konzern rechnet nur noch mit einer operativen Umsatzrendite von 1% statt bisher 4 bis 5,5%. Belastet wird das Ergebnis durch Sondereffekte von rund 10 Milliarden Euro. Dazu zählen vor allem eine milliardenschwere Wertberichtigung bei Porsche, Abschreibungen im China-Geschäft sowie Kosten für den Konzernumbau. Die finnische Medizinerin und Zellbiologin Sara Wikström ist mit dem Körberpreis für die europäische Wissenschaft 2026 ausgezeichnet worden. Sie erhielt den mit 1 Million Euro dotierten Preis für die Entdeckung eines bislang unbekannten Mechanismus, mit dem Zellen ihre Umgebung wahrnehmen. Wie die Körperstiftung in Hamburg mitteilte, deckte Wikströms Forschung auf, dass allein durch physische Einwirkung einzelne Gene an- oder ausgeschaltet werden, ein entscheidender Faktor dafür, wie sich eine Zelle entwickle. Wikströms Forschung könne unter anderem zur Entwicklung neuer Therapien gegen Krebs und altersbedingte Erkrankungen beitragen, heißt es weiter. Wikström ist Direktorin am Max-Planck-Institut für molekulare Biomedizin in Münster. Der Körperpreis wird seit 1985 verliehen. Er zählt zu den weltweit höchst dotierten Forschungspreisen. Bayern München hat das Freitagsspiel in der Fußball-Bundesliga gewonnen. Der amtierende Meister besiegte Union Berlin mit 7:0. Und hier noch einmal die Übersicht. Die Bundesregierung hat in Abstimmung mit den Ländern angesichts hoher Kraftstoffpreise Entlastungen für die Bürger auf den Weg gebracht. Verteidigungsminister Pistorius hat in den USA das erste Tarnkappenkampfflugzeug für die deutsche Luftwaffe in Empfang genommen. US-Präsident Trump verbannt einige Medien aus dem Weißen Haus. Das Wetter. In der Nacht teils wolkig, im Norden örtlich Schauer, sonst abklingende Niederschläge. In der zweiten Nachthälfte, in der Nordwesthälfte wieder aufziehender Regen. 13 bis 5 Grad. Am Tage in der Nordhälfte bewölkt und gebietsweise Regen. In der Südhälfte nach Auflösung örtlicher Nebelfelder heiter. 19 bis 26 Grad. Das waren die Nachrichten.
1: So, das waren wie immer die Nachrichten in einer Übernahme vom Deutschlandfunk. 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

Und es ist wie immer der dritte Freitag im Monat. Das heißt, es ist Zeit für Revenge Bedtime Procrastination mit mir, Elias. Und ich habe heute zu Gast im Studio den Vincent Veit. Ich bin sehr, sehr happy darüber. Ich glaube, bevor wir jetzt lange rumreden, würde ich einfach das Go geben und wir fangen direkt an.

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Jo, die letzte Viertelstunde hat angebrochen. Ich möchte mich ganz, ganz herzlich bei Vincent Veit bedanken für die erste Dreiviertelstunde geile Set und danach das darauf folgende geile Back-to-Back mit ihm. Es hat super viel Spaß gemacht. Ich wünsche euch jetzt schon mal noch viel Spaß in der Nachtschleife dann und bis in einem Monat.